0: Gegend ab und zu mal. So ein bis zweimal die Woche. Das muss auch mal sein, ne? Kann ich immer zu Hause hocken, ja, die Kiste hier anmachen. Und ja, gut, Handfunke nehme ich da auch nicht mit. Ich habe ja auch gar keine. Mach von dem ab. Da habe ich auch keinen Bock hier. Dann quatsche ich mit den Leuten so. Und dann muss ich keinen Funk dabei haben.
1: War ich schon richtig. Naja, mal gucken. Ich weiß es auch nicht. Das ist ja noch ein bisschen hin, wie so Oktober da. Den kam. Ja, im Prinzip okay. Na, ich weiß jetzt nicht, ich weiß, wo die Stadthalle ist in Kern, direkt am Bahnhof quasi, ein paar Mitarbeiter. Ne? Ja, wie viel 100 Leute da reingehen, weiß ich nicht. Ne? Ich kenne die nicht. Ich kenne noch die alte Stadthalle, die war 500 Meter weiter in eine andere Richtung. Aber auch das ist auch schon in der 70er Jahre oder Anfang der 80er gewesen, wo ich da mal drin war. Ne? Also von daher, ja, die werden sich schon was bei gedacht haben. Ich meine, okay, so gesehen ist Kamen natürlich auch relativ zentral für viele, weil ja doch viele mit dem Auto anreisen. Und ja gut, Kamener Kreuz ist ja nun auch nicht unbekannt, beziehungsweise kommt man ja auch hin, ne, von fast überall. Dementsprechend ist ja auch nicht viel anders. Ne. Man muss sich da überraschen lassen, wie sie das da aufziehen oder wie das dann wird. Ne. Hat sich auch, da hätte ich jetzt auch nicht mit unbedingt gerechnet, da, ne, wo sie immer schon gesagt hatten. Ich hatte irgendwie immer so, also das hatte ich ja auch schon mal gesagt, glaube ich, als Ersatz hätte ich gedacht, irgendwo in Castrop-Rauxel oder so irgendwas zu machen, da ist auch so eine Stadthalle. Weiß ich jetzt nicht, ne, aber jetzt keine Ahnung, ne, das wird wahrscheinlich ähnlich gewesen sein von der Kapazität her, ne, und das muss man dann gucken, ne. Erreichbarkeit ist ja auch, ne. Moment. Ja, ich hab trockenen Hals, glaube ich, nochmal trinken, jetzt die 6DT. Naja, da werden sich schon was bei gedacht haben mit Kamen dann. Grundsätzlich ist das ja im Dunstkreis von Dortmund alles, ne, und das sind ja auch noch ein paar Kilometer und von hier sowieso auch, ne. Von daher, muss man gucken. Aber das ist auch egal. Vielleicht fahre ich dahin, das wird wohl so sein, aber ist ja noch nicht, ne. Und ich sage erstmal jetzt demnächst, wenn dann wäre Bad Bentheim oben, hätte man ja gesagt, ja, eine ordentliche Grenze, kannst du auch sagen, genau. Das ist ja auch kein Problem für mich, dahin zu fahren. Und da werde ich vermutlich dann am Monatsende mal hingucken, aber kurz was kaufen will ich eigentlich auch nicht. Ne? Ist dann einfach wieder ein bisschen gucken und normal ist da auch immer dieser normale Flohmarkt da ein Stück weiter, ne, an dieser Burg und oder im Schloss, ne, Burg ist das, glaube ich, ist auch egal. Da ist dann auch immer recht viel los. Ne? Zwar nicht amateurfunkmäßig, aber eben so Standardflohmarktmäßig, sage ich mal.
0: Ja, warum denn auch nicht, ne? Ja, das ist dann der Erste, ne? Da in Dortmund nicht mehr ist, sondern also nach Dingens da hochziehen, Kamen. Und dann hoffen wir mal, dass es da was ist, ne? Dass es da auch was gibt und dass wir da Fuß fassen können. Wäre ja sonst schade, weil ja der einzige Flohmarkt jetzt hier in der Nähe.
1: In der näheren Umgebung, ne?
0: Naja. Na gut, eigentlich haben wir ja vier, ne? Bergheim, Bad Bentheim und das ist ja eigentlich jetzt nicht so weit weg, ne? Wir haben ja genug von dem Flohmarkt Graben hier um die Ecke, was Amateurfunk betrifft.
1: Ja,
0: ich brauche da auch nichts, ne? Ja. Amsatz hier, die Tagung da in Bochum, da hast du ja auch, da ist auch immer so ein kleiner Flohmarkt, ist nicht viel, aber ein bisschen, ja, alles gut.
1: Ja, das ist klar, ne, das ist so, ja, Bergheim, ist ja auch schon, war ja auch schon alles, ne, war ich ja auch. Das eine Jahr so eine Pflichtveranstaltung, finde ich ganz okay da, ne? Da mit dem Dingens da, mit dem Bürgerhaus, beziehungsweise mit der Turnhalle da noch dran, ne? Ist okay, ist eigentlich, war auch ein bisschen weniger letztes Jahr, meine ich, aber ging eigentlich auch noch ganz okay, ne? Bad Bentheim, denke ich, wird auch okay sein, soweit. Das ist ja auch, ja, direkt in der Nähe vom Bahnhof mittlerweile, da das Gymnasium schräg gegenüber, da ist auch einiges. Vor allen Dingen auch viele Holländer, ne, das ist ja, das ist ja mit so einer Ecke, dann bist du ja in Oldenzaal schon da, auf der holländischen Seite. Da sind natürlich auch recht viele da, ne, und ist jetzt auch, ja, das kannst du aber nicht mehr mit irgendwelchen Riesendingern früher vergleichen, aber da waren ja noch ein paar mehr, auch so im rheinischen Raum, hätte ich beinahe gesagt, im Rheinland oder wie auch immer gesehen, oder im westlichen Bereich, so, wenn ich dran denke, in Karst war immer was da, was war das denn noch, im Meerbusch, glaube ich, war irgendwas, ne? Früher mal, das waren ja so kleinere, in so Schulen auch, ne? In Düsseldorf war auch mal was, da an der Philipshalle in der Nähe, das ist aber alles schon, ja, Jahrzehnte her, glaube ich.
0: Ach gut, das wollte ich gar nicht hören, Düsseldorf, das erste Mal, dass ich das höre. Naja, ach ja, gut. Die Sache. Aber diese Flohmärkte, die werden früher oder später, das ist, die werden vor sich hin sterben, weil die Generation der Bastler, die stirbt so langsam aus, das wird immer weniger, ne? Das werden immer weniger. Das ist, weil die Gerätschaften einfach zu, ja, ich sag mal so, zu klein sind oder einfach zu billig geworden ist, die ganze Geschichte. Und dann sagen die sich, warum sollte ich mir die Mühe machen, das alles noch Dinge zu Teile kaufen und das und hier und da und das brauchst du noch. Und das wollen die Leute einfach gar nicht mehr. Die wollen einfach nur einen Katalog machen, auspacken, hinstellen, Stecker rein, fertig. Ja, so wie viele hier sagen, Steckdosenamateure. Aber gut. Das ist unser, war ich eigentlich schon immer, ne? Ich habe ein paar Antennen, habe ich mir mal selber gebaut, aber ja, irgendwann hört es mal auf mit der Antennenbauerei. Es wird dann langweilig. Du kannst das probieren, du kannst hier probieren und wirklich messbaren Effekt, vielleicht messbare Effekte, aber wirklich sichtbare Effekte, wo du sagst, okay, das hat das wirklich richtig was gebracht? Nein, hast du ja nicht. Du kannst drei Drähte machen, Langgrad, du kannst hier die Pole, du kannst hier machen, du kannst vertikale machen. Ja, aber irgendwann ist dann alles ausgereizt. Ne? Und dann hast du dann auch keinen Bock mehr.
1: Ja, DG6DET. Ja, ist schon richtig, ne? Obwohl es da, wie gesagt, eigentlich ja gerade der Antennenbau, wenn man jetzt die Möglichkeit, ne, hat, irgendwo was da mit den Antennen anzufangen, ne, der Bau alleine, das könnte ich auch machen. Ja, aber nützt mir auch das, wenn ich die, soll ich die durchs Klo spannen, ne, oder wie auch immer, ne? Wenn du keinen Platz hast, ist das auch egal. Ne? Wenn du jetzt irgendwie einen eigenen Garten hast oder irgendwas, dann ist sicherlich, ne, ob man das jetzt machen muss, aber da kannst du hier, was weiß ich, mit irgendwelchen Endfett 1:9 und 1:49 und was das da alles gibt und hier was Bazooka und wie sie alle heißen, ne? Kannst ja alles mögliche basteln, ne? Was jetzt im Endeffekt für dich am besten ist, das muss man selber ausprobieren wahrscheinlich, ne? Keine Ahnung, aber wenn du 3,50 Meter Platz hast, ne? Dann sind die alle gleich bescheiden, hätte ich bald gesagt, die Antennen, ne? Es sei denn, du machst hier 70 Zentimeter oder irgend sowas, ne? Aber ich meine jetzt für die Kurzwelle gesehen, ne? Für die unteren Bänder oder so, da brauchst du einfach ein bisschen länger auch, ne? Um da halbwegs vernünftig was hinzukriegen.
0: Detlef, da gebe ich dir recht. Das ist dann nicht ganz so einfach, ne? Also ich sag mal so, in 20 Meter Endfit kannst du schon einiges machen. Das sehe ich hier bei mir. Ja, das ist ein FT8 Club weltweit. Ansonsten hier bin ich mit meiner 23 Meter entgespeisten Antenne ja, eigentlich auch relativ gut gefahren. Ne? Oh, da habe ich sogar SSB-Verbindungen bis nach Indien gehabt. Wo damals hier die Bandöffnung da schön war, das war alles nicht das Thema. Ne? Es ist ja immer so ein Zusammenspiel, was hat die Gegenstation für eine Antenne? Wie ist die Bedingung? Ja, es liegt, ich sag mal, zu 90% lag es wohl nicht an meiner Antenne, weil es so gut war, dass ich da hinkam, sondern lag dann wohl an der Gegenstation, dass der mich einfangen konnte, weil er dementsprechend den Beam in meine Richtung gedreht hat. Ne? Ja, muss man auch wieder sehen. Ne? Es ist nicht immer an dem einen, es ist aber an dem anderen. Ne? So. Und dann ist es eben auch die Bedingungen. Wenn die Bedingungen stimmen und du hast genau gerade diesen Knick und du hast genau diese Reflexion da oben an der Schicht und das klappt da für 10 Minuten, 15 Minuten, vielleicht auch für eine halbe Stunde, hast eine gute Verbindung, dann funktioniert das eben. Ne? Ja, da kannst du auch mit so einer kleinen Stummelantenne kannst du Glück haben, dass du eine weltweite Verbindung hast, von 6, 7 oder 8.000 Kilometer. Das funktioniert auch, wenn die Bedingungen stimmen. Ne? Das ist, wenn ich manche höre, ja, ich habe eine super Antenne, du kannst eine super dicke, fette Lambda 35,5 haben oder was, das spielt alles überhaupt keine Geige, wenn die Bedingungen nicht da sind. Ja, dann kommst du mit der Dinge von hier bis zur nächsten Hausecke und dann hat sich das erledigt.
1: Ja, ganz genau, ne, das ist es. Bedingungen müssen passen, Gegenstation unter Umständen auch. Denn beide mit dem angepassten rostigen Nagelfunken wird das nicht so einfach werden, ne? Das ist klar. Denn, ja, was willst du machen? Das ist ja überall. Aber von der Verbindung her oder auch, genau. Auch wenn du mal so irgendwo empfangsmäßig hast oder auch selbst im UKW-Radio-Bereich, ne? 88 bis mal 8, ne? Wo ich auch schon ab und zu mal, ja gut, im Moment, ist, ich glaube, so langsam ist die Saison durch, hab ich schon lange nicht mehr gehört. Ne? Aber da habe ich dann auch schon, da habe ich dann geguckt, oh, da drehst du mal durch, hast dann irgendwo 87, wenn er bei 87, 5 da, wo das anfängt, oder dann schon hörst, oh, irgendwie, die sprechen aber viel Italienisch hier alle, ne? Ja, dann guckst du, ah jo, klar, ne? War wieder sporadisch eh, ne? Also im radiomäßig habe ich da auch schon, ne? Von Algerien bis, weiß ich, ne, irgendwas, Italien, Spanien, alles Mögliche dann gehört, ne? Das ist dann auch immer ganz lustig, ne? Aber das ist eben so, das weiß man, das ist irgendwie zwischen Mai und August, sag ich mal, da tritt sowas schon mal auf, diese Sporadik-Saison, ne? Und ja, wenn eine richtige Zeit ist, da wo ich die Stelle bist, dann hörst du da eben auch so weiter Dinge, ne? Dann hörst du kein BDR mehr, da ist das alles platt, ne? Da hörst du nur noch Spanien oder so.
0: Ja, genau so ist das eben. Ne? Ja. Wird alles platt gemacht. Wenn die Bänder offen sind und die Reflexionsschichten dementsprechend da sind, dann funktioniert das einwandfrei. Ne? Ist es eben nicht da, so im Moment ist 40 Meter, das sieht man ja. Ne? Also wenn ich jetzt hier vor zwei Stunden war hier 40 Meter, da hast du noch alles, jetzt habe ich nur schon so kleine Zuckungen momentan. Hier hört man noch die Stationen, aber die sind natürlich alle schwach geworden. Ne? Ja, das ist genauso gut mit dieser SOTA, bla bla oder QAP-Geschichte. Ja, QAP kann man machen, wenn Leute dazu bereit sind, so eine schwache Station versuchen auch rauszuhören aus aus dem ganzen Müll, der da gerade ist. Ja, ob die dementsprechend den Empfänger haben, der sowas auch fangen kann. Außerdem vielleicht empfinden sie sich, dass sie über Filter verfügt, dass man so eine Station da sich rausfiltern kann. Was in einer Hinsicht natürlich auch interessant ist. Das heißt, ich sage ja, das ist ein Geben und ein Nehmen. Und manche, bin ich der Meinung, die vergessen das. Manche vergessen das. Gerade unsere 87 Meter Kollegen, die halt Eingesessenen, die meinen, ja, die, will ich schon ausdrücken, aber die legen das so eine gewisse Arroganz manchmal an den Tag. Oh, das ist so ätzend. Nicht alle, um Gottes Willen, nicht über einen Kamm scheren, ne? Aber gibt es immer noch Leute, die, nein, da sage ich, Leute, denkt mal ein bisschen nach, wo ihr herkommt. Ihr kocht auch noch mit Wasser, weißt du? Oh, nee, manchmal. Und dann wundern sie sich, wenn die Jugend ganz einfach wegbleibt. Wenn sie sowas hören, dann sage ich, auch, was tun wir denn mit den alten Säcken, ne? Da gehen wir lieber auf WhatsApp.
1: Ja, naja. Alles so einfach. Aber gut, was jetzt aber? Muss man immer gucken, wie man da bunkert und was man macht und was nicht. Aber ja, ist manchmal auch, ne? Wenn du jetzt so siehst, so mit sind ja auch so in den einzelnen Bundesländern teilweise so hier der NRW-Tag oder in Sachsen-Anhalt-Tag oder so. Je nachdem, wo man dann ist, ja auch egal. Oder auch so andere größere Veranstaltungen, wo sich die Vereine so alle präsentieren. Ne? Also du siehst selten irgendwie, dass da irgendwie der DARC mal irgendwo Stand hat oder irgendwas macht. Ne? Da wundert mich dann auch immer. Ne? Die ganzen anderen, weiß ich, ne? Was weiß ich für Vereine. Ne? Mir fällt jetzt gerade nichts Merkwürdiges ein, ne? Aber Streuselkuchen-Rundfress-Verein, hätte ich bald gesagt, ne? Stellt sich da vor, aber die ARC oder so, siehst du nichts.
0: Oh, gut, ja, weiß ich nicht, ne? Ich meine, er hat irgendwo seine Berechtigung, mag ja auch schon viel getan haben für den Amateurfunk. Das will ich ihm ja auch gar nicht absprechen, um Gottes Willen, ne? Das ist, er hat schon seine Leistung gebracht und hat seine Daseinsberechtigung, sag ich mal so. Aber für mich jetzt persönlich ist dieser Verein veraltet. Da sind viel zu viele alte Säcke drin, die auf irgendwelchen alten Dinger rumhacken und die Leute von oben herab behandeln. Wir sind ja der DARC, wir haben euch das ermöglicht, jetzt kriecht uns mal bitte zu Kreuze. Weißt du? So kommen die einem manchmal rüber. Und da sage ich, habt ihr geraucht oder was? Das war vielleicht einmal. Aber das ist lange vorbei. Ja, kommt mal wieder runter von euren hohen Rössern. Ja, und dann wollen wir mal auf Augenhöhe miteinander sprechen. Und nicht so. Ja, das ist das, was so manchmal rüberkommt. Und das funktioniert einfach nicht mehr. Die Zeiten sind lange vorbei. Ja, so eine gewisse, wir sind ja seit 40, 50, 60 Jahren Amateurfunker. Wir haben das, ja, ist doch gut. Ja, aber ihr geht auch bald in die Kiste, sage ich da, weißt du? Und dann müssen wir Jüngeren die Sache weiterführen. Also manchmal, ich weiß das nicht immer. Ich vergesse manchmal, dass wir alle, irgendwann das Zeitliche segnen lassen.
1: Ah, ist schwierig, ne? Klar. Irgendwo schon, das ist richtig. Ich meine, ja, kann er ja auch jetzt nicht unbedingt, hieß das, heiße ich bis jetzt auch noch nicht, ne? Also, weder mit Vornamen noch Nachnamen, hätte ich beinahe gesagt. Also, weiß man da auch noch nicht, ne? Wie lange ich hier bei Unsinn noch durch die Welt verzapfe, ne? in Syriens DG6D, der noch keine 104 ist, aber ja, 63, 3, 3 Viertel gleich, ja, ganz passend. Ja, genau, dann müssen wir mal gucken. Ne? Ja, ist manchmal natürlich, ich sehe es ja selber, ne, manchmal sage ich, oh, okay, muss nicht alles so sein, nur noch digital und so, aber klar, natürlich muss auch ein bisschen, sonst kriegst du die anderen ja auch nicht mit, ne, die wollen dann eben lieber irgendwelche Raspberries oder so programmieren, ne, und nicht unbedingt, ja, ein Mikrofon und eine Kapsel zusammenbringen, nur noch. Ich weiß jetzt gar nicht, warum ich jetzt aber mal Husten hier kriege. Das möchte ich auch mal gerne wissen.
0: Ja, Delta, Bravo, I see that, Tango Lima. Fürs Protokoll. Ja, das ist doch mal so. Ja, da mit einem Husten, das kennen wir, ne? Das hat mein Freund genannt, hat auch. Auch schon wieder seit ein paar Tagen. Dass ich immer so ein Kratzen im Hals hat, das geht dann weg. Über Nacht und über den Tag kommt das wieder, ne? Das ist eine ganz komische Geschichte. Hab schon Antibiotika gekriegt und HNO und überall war immer, nee, da ist nichts. Aber trotzdem hast du manchmal das Gefühl, als kratzt da irgendjemand rum da hinten drin, ne? Schmeißt er den Kerl mal raus. Ja, ja, ja, man weiß halt alles nicht. Ne? Das ist manchmal unangenehm. Ja, ja. Ja, das ist natürlich Nachwuchs, ne? Wenn der das Thema auch gerade aufgegriffen hat hier, das ist ja der YMR, ne? der Michael, der hat auch gerade zwei Videos, habe ich da vorhin gesehen, der hat das Thema wohl auch aufgegriffen und da wird auch rege reingeschrieben und was denn da so los ist, ne? Da stehen einige Geschichten drin, wo ich sage, ja, muss sowas sein, ne? Dass man so von oben herab behandelt wird. Oder dass Rufzeichen angezweifelt werden, nur weil sie noch nicht in den Dingern drinne stehen. Das ist so nicht richtig. Ich finde es aber auch von den Bundesnetzagenturen nicht richtig, wenn ich eine Lizenz ausgebe, dann sollte die auch schon eingetragen sein. Dann kommen solche Geschichten ja erstmal gar nicht auf.
1: Ja, das ist richtig, ne? Eigentlich sollte das so sein. Ja, ich weiß nicht, ob das eigentlich auch nicht so. Klar hat man dann irgendwie früher auch schon mal irgendwie gehört, ne? Wenn irgendjemand sich vielleicht auch ein bisschen, ich meine jetzt, ja, ich will nicht sagen, verdächtig verhalten hat, ne? Ist das jetzt, das muss ja nichts heißen, ne? Das ist, manchmal musst du ja auch erst die ganze Betriebstechnik und alles so ein bisschen und die ganzen Sachen, ja, zusammenkriegen und aber da hast du ja früher auch schon gehabt, dass da irgendwelche dann plötzlich kam, ja, eigentlich bin ich ja ein Schwarzfunker, ne, und so nach dem Motto, also nicht ich, sondern derjenige, ne, ist ja auch im Prinzip, muss es ja auch nicht sein, ne, aber kannst ja auch nicht. Du bist ja nicht selber direkt Tippe, hätte ich vorhin gesagt, der die Bundesnetzagentur hast, jetzt muss ich gerade überlegen. Benetzer, wie auch immer, ne, wie sie gerade heißt, ne, das ist genauso wie mit irgendwelchen Berufsbezeichnungen. Die weg schon, so wie die Unterhosen eigentlich.
0: Ja, aber das sind solche Probleme, die dann aufkommen. Und da muss man sich wundern, wenn die Leute zwar eine Lizenz gemacht haben, aber dann auf einmal wieder verschwinden. Ne? Die hauen dann einfach ab. Ja? Da kommen so Sachen, da haben sie, einer hat da wohl einen Einband gebracht. Der war in einem Ortsverband, hat dann auch seine Prüfung gehabt, in allem drum und dran, hat aber zu Hause nicht die Möglichkeit gehabt, seine Kurzwellenstation mal so ein bisschen aufzubauen, weil das einfach nicht ging. Zur Miete gewohnt und wollte an die vom OV, da mal an die Station oder was, das haben die dem verweigert. Ja, er soll erstmal funken lernen und also bevor er dann überhaupt an die Station darf und. Ich meine, er hat die Prüfung bestanden. Und wenn du wenn ihr meint, ihr habt da uralte Geräte drin, wo erstmal die Röhren und bla bla bla, dass die nicht kaputt gefahren werden, dann hätte ich dafür noch Verständnis, aber da geht einer von den alten Säcken mit dahin und erklärt ihm das und zeigt ihm das, wie das funktioniert. Ja, und sagt nicht, nee, da kommst du nicht dran. Weil da musst du erstmal üben, da musst du erstmal deine Qualifikation wählen. Wie soll er die denn kriegen, wenn er da dran nicht darf? Ne? Also, manchmal zweifle ich an dem Verstand dieser Leute.
2: Hier sind die Relaisflugstellen Delta Bravo 0 Delta Oscar und Delta Bravo 0 Tango Tango in Dortmund. Sub-Audioton 67 Hertz.
3: Weißt du Bescheid, ne?
1: Ja, da wissen wir alle Bescheid. DG6DET hier. Jo, genau, ne, das stimmt. Ja, ist natürlich auch Quatsch. Ich wollte gerade sagen, wie lange habe ich denn meinen Namen? Meine ich schon. Also schon ein paar Tage. Ne? 27, ja, genau. Also ist nicht mehr so weit hin bis 30 Jahre, hätte ich bald gesagt, ja. Nämlich nächstes Jahr im März, ja genau, da habe ich genau die 30 vor. Das hört mir gerade mal so auf, ne? Nächstes Jahr haben wir 15. März 97 habe ich gemacht, genau. Jo, das Rufzeichen ist immer noch, hat sich immer noch nicht verändert. Braucht es auch nicht, weil besser als Klasse A kann es nicht werden, ne, hätte ich beinahe gesagt. Naja, gut, ist mir auch relativ groß, ne, aber. Naja, das ist alles so mit dem ganzen Hin und Her. Ne? Klasse hier, Klasse da und. Ich weiß es auch nicht. Ne? Hauptsache, da findet jeder seine Sachen. Ne? Da gibt ja immer, ne? Der eine macht digital, der gut, ich bin auch nicht so ein Digital-Fan, ne? Wo ich es auch könnte. Ne? Ich habe ja DMR beispielsweise, ich könnte rein theoretisch auch C4FM, wenn ich einen 2 Meter Einstieg hätte oder direkt irgendwas machen würde. Ne? Das Gerät habe ich auch noch liegen, das ist ja eh so, aber ja, kannst ja nichts mehr machen. Ne? Dann nützt dir das, wenn du keinen Einstieg hast, auf 2 Meter irgendwo, ne? Dann kannst du das auch nicht nutzen. Und irgendwie gefällt mir immer der FM-Funk immer noch am besten, ne? Oder irgendwie so, ne? SSB mache ich so gut wie nicht, aber würde ich auch machen, ne? Aber könnte ich auch jetzt, ne? Aber ja, nun. Mit Tür zu machen. Hauptsache irgendwas. Da spricht man an einer Seite rein und an einer Seite raus. Hey.
0: Na ja, Detlef, wie gesagt, immer. Wir haben alle klein angefangen. Mit kleinen Kistchen waren froh. Ne? Wie gesagt, mein erstes Funkgerät war, das war ein Handfunkgerät von Jesu. Irgend so eine R, bla bla bla. Die habe ich die Tage weggeschmissen. Die ist glatt. Ja, da noch irgendwas repariert, das lohnt sich nicht. Also weg damit. Und ja, dann kam der TR9000, der hier noch steht, der auch noch funktioniert. Allerdings, ja, ich den nur ab und zu mal einschalte mit dem Dummy-Load, dass die Kondensatoren da nicht hochgehen. Das ist das Einzige. Ne? Den gebe ich auch nicht her, den nehme ich mit in die Kiste. Ja, das wird das einzige Funkgerät sein, was noch funktioniert in der Zeit, bis man da mal abdankt. Ne? Ja, den Rest hat man sicher dazu geholt. Ne? Da habe ich in den letzten Jahren habe ich dann irgendwie zugeschlagen, weil ich dann wieder gesagt, komm, jetzt baust du nochmal richtig auf, das muss ja Gerätschaften. Und dann ist das in Ordnung, dann hast du alles hier. Und dann kannst du dem Hobby frönen. Also wenn die Rente wird schmaler, ne? Dann hast du die Euros nicht mehr ganz so locker sitzen. Lass ich mal eben sagen, ja, vom Urlaubskind hole ich mir mal den und vom Weihnachtskind hole ich mir mal den. Das geht am Mann nicht eben.
1: Ja, das ist richtig. Naja. Dann kommen die alten Gurken wieder auf den Markt. Nee, das ist auch, ja, ich bin hier mit dem FT 7800 immer noch dran, hauptsächlich, ne? ist auch uralt mittlerweile, was heißt uralt, ne, jetzt auch nicht, aber gegenüber den anderen Sachen jetzt nicht gesehen, aber den habe ich jetzt auch schon relativ lange im Betrieb, so manche dann. Ich habe noch wesentlich ältere Geräte hier rumstehen, ich den Multi 2000 da nehme, ne, der ist irgendwie aus Mitte der 70er da, dieser Apparello, ich weiß gar nicht, ob der muss ich auch mir auch mal wieder ein bisschen unter Strom setzen, ob der überhaupt noch was macht, ich weiß es gar nicht. Aber, ja, so ist das alles. Mein DMR und Funkgerät, das habe ich auch, glaube ich, schon mindestens ein halbes Jahr nicht mehr eingeschaltet gehabt. Diese Elvis-Kiste da, Red Elvis, nee, Red Davis. RT3, ne? Ja, siehst du, ne? Wo ich jetzt gerade Elvis gesagt habe. Ich kann ja nach Bad Nauheim fahren. Da ist das große Europa-Elvis-Festival dieses Wochenende.

0: ab. Diese, diese Airways Kiste da, Red Airways, ne, Red Davis. RT3, ne? Ja, siehst du, ne? Wo ich jetzt gerade Airways gesagt habe. Ich kann ja nach Bad Nauheim fahren, da ist das große Europa Airways Festival dieses Wochenende, glaube ich. Fällt mir gerade ein. Aber ich glaube, das machen wir auch nicht. Irgendwie ist er doch da in Bad Nauheim. Ich weiß nicht, wahrscheinlich war der da stationiert oder keine Ahnung. Da ist doch immer irgendwie so ein Festival.
1: Lass mir über doch schmieden. Ja, das kann sein, dass er da stationiert war, ja, ja. Ja, da gehst du mal ein bisschen hin, mal, machst mal ein bisschen die Hüfte locker, ne? Da machst du so ein bisschen Don't Be Cruel und so, ne? Gib mal alles, Junge.
0: Genau, one for the money, two for the show. Oder so. Ja, ne, ich glaube so. Also tanzen ist da nichts für mich, ne? Ja, aber sonst, ja gut. Nee, aber das habe ich irgendwo, ich meine, ich hätte ja vorhin irgendwo gesehen bei den Veranstaltungstipps oder was. 14. bis 16. Kann ich dann ja morgen machen, ist das. Wenn da, da ist in Bad Nauheim Verkauf auf einer Sonntag. Ich weiß gar nicht, haben wir überhaupt Geschäfte da?
1: Die meint damit die Pommesbuden da.
0: Ja, ich weiß es nicht. Nee, in Bad Nauheim war ich glaube ich noch nicht, aber ja. Nee, aber ehrlich, das ist irgendwie, ich meine, ich hätte das irgendwo gesehen, wieder heute oder irgendwie die Tage mal, dass da irgendwo was ist. European Elvis Festival oder so. Ne? Die scheinen da so richtig loszulegen, da in der Ecke irgendwie. Ich meine, da ist auch mal relativ viel los, ne? Also ich weiß es nicht. War da noch nicht, ne, aber hab da mal irgendwas gelesen von, dass die da richtig abgehen. Ey.
1: Ja, die legen dann richtig Käse so aufs Paket. Naja, irgendwie, das war wohl eine schöne Zeit. Da waren wir noch sehr, sehr klein. Das ist die Zeit unserer Eltern, ja. Das ist denn ihre die Rock'n'Roll-Zeit, ja. Da ging das richtig zur Sache. Wir waren dann noch schön, wir haben noch im Kinderwagen gelegen, ne, und haben noch in die Windeln gekackt.
0: So was in der Art, genau. Ja, das wissen wir auch nicht mehr so genau, ne. Kann ich mich nicht daran erinnern, nee. Dass ich den Airways da damals schon gehört habe, so in der 60er hätte ich bald gesagt, ja, gehört vielleicht, ja, die Musik irgendwo, ne, aber, ja, das hat man dann später natürlich mitgekriegt, dann so Anfang der 70er oder in, so, ne, dann, wo man dann selber so 10, 12, 14 war, ne, aber, vorher hast du da, glaube ich, auch nicht so groß dran gedacht. Also wüsste ich jetzt nicht, dass ich als 5-Jähriger irgendwas von Elvis groß gekriegt habe.
1: Ach ja, gut, okay, wir waren jetzt hier keine Fans davon, da waren wir noch weit von entfernt. Aber die Musik habe ich trotzdem mitgekriegt. Also ich kenne die meisten Lieder davon. Auch so was früher. Ich fand das immer toll, ich meine, das war unsere Jugendzeit, Eis am Stiel. An die Filme kannst du dich bestimmt erinnern. Eis am Stiel 1, 2, 3 und den ganzen Kram, die ganzen Oldies, die da liefen. Das ist alles eigentlich nicht unsere Zeit. Alles nicht. Ja, da, teilweise waren von uns dann noch, wir waren noch feuchte Träume, wir waren noch gar nicht auf der Welt. Wir jetzt schon, ne? Wir sind aus den 60ern. Aber da waren wir noch klein, aber das ist von unseren Eltern die Zeit gewesen. Und ich finde die Musik klasse. Ja? Ich kann da auch jedes Ding so ein bisschen mitsingen und mitsummen. Man kennt es, die ersten Takte und es ist sofort im Kopf, ne? Kurioserweise.

0: Also ich bin einfach der Meinung, ja, das war doch Musik. Da wurden noch Instrumente gespielt, da wurde gesungen, ja. Heute ist das ja nur noch Computer, ich finde das einfach nur abartig. Und der Sprechgesang, dieses Rappen, das ist doch für mich keine Musik mehr, das ist doch, keine Ahnung. Nein, für derbe, ne? Und dieser Hickhack in den Dingens da, der, ja, kein Wunder, dass die Leute verblödet sind, ne? Bitte.
1: Oh, das ist richtig. Ja, ich kenne die natürlich auch, die ganzen teilweise 50er, 60er Hits oder würde ich auch viele von erkennen. Ne? Auch jetzt nicht unbedingt, dass ich jetzt sagen würde, jetzt ich bin jetzt so der oder der Fan oder auch irgendwelche, was ich schlage da, ne, keine Ahnung. Ne? Ich kenne die vom Hören her, aber was weiß ich, eine Conny Francis oder keine Ahnung, ne? Oder Peggy Marsh oder sonst wer, ne? Das kennen wir natürlich alles, ne? Oder auch aus den 60er, 70er, 80er. Ne? Kennen natürlich auch, ja, 80er sowieso, ne? Also Neue Deutsche Welle war irgendwie auch so mein Ding, ne? Weil das so meine Zeit auch war, ne? Da war ich dann auch so so um die 20 rum, ne? Ein bisschen mehr, die Bundeswehrzeit und alles da, ne? Das sowieso, ne? Da kenne ich fast alles, oder was heißt fast alles, aber vieles, ne? Ob das Trio war oder wie es alle hießen, die Gruppen, ne? Auch die, ja, jetzt sag mal so in Schlager mehr, ich fast gesagt, ne? So in, oder irgendwie, nicht jetzt unbedingt irgendwie, ja, das kann man ja auch schwer sagen. In der Neuen Deutschen Welle gab es ja alles. Ne? Ob das jetzt Trio war, ob das UKW und wie sie alle hießen. Ne? Fräulein Menke. Keine Ahnung. Ne? Da gab es so viele Ideale. Ne? Ja, Trio fand ich auch immer ganz lustig. Ne? Da sind sie, ja, ich weiß gar nicht. Ob der Stefan Remmler eigentlich noch, der müsste eigentlich noch leben. Wa? Ich weiß gar nicht, habe ich gar nicht mehr von gehört. Ne? Kralle Karwinkel und Peter Behrens sind ja schon länger tot im Trio.
0: Ja, genau. Da. Kraftwerk. Ja, genau. Nina, nicht vergessen, die ja heute auch noch wieder in aller Munde ist. Hat ja auch wieder so einen kleinen Aufstieg gehabt. Ja. Wir hatten früher nicht für Nina geschwärmt mit ihrem roten Minirock, Lederminirock, genau. Ja, das haben wir ja alle noch so im Kopf, ne? Ja. Wir hatten noch nicht von Bravo irgendwo so einen Staatsdienst verhängen und so eine Scheiße. Aber lass mal, es waren schöne Zeiten, wir waren glücklich, wir waren echt, also was mich angeht, also ich habe die Zeit eigentlich nur in guter Erinnerung. Ja, klar, wir haben auch unser Mist gebaut seit damaliger Zeit, aber trotz allem, ja, es war schön. Es war irgendwie bunter wie heute. Ja, heute rennen sie ja nur rum mit ihren Handys und sind total weg vom Fenster. Ne? Die kannst du ja alle irgendwo in den Raum setzen und die unterhalten sich nicht, wenn sie ihre Handys haben. Die unterhalten sich nur dann, wenn du denen die Handys wegnimmst und die haben keine Internetverbindung. Ja, ansonsten können die nicht mehr kommunizieren.
1: Ja, DG6, DET, genau, ja gut, ne, ich kenne das alles noch, gerade 80er und Co, ne, das ist, ja, habe ich auch einiges von dir gekriegt, ne, ich habe auch, ja, war auch mal, ich hatte irgendwie, so war mal so ein Preisschreiben hier bei unserem Lüner Anzeiger hieß das, ne? Also hier so ein Anzeigenblatt, ne? Und da habe ich dann auch Kärtchen gewonnen und es war in Unna in der Stadthalle, da war dann auch so eine Veranstaltung, ne? Für die Leute, waren dann auch da, weil da war Geier Sturzflug noch dabei, ne? Wobei die also wirklich richtig live noch gesungen. haben das hast richtig gemerkt, die anderen, teilweise haben dann so Playback mehr oder nur gemacht, ne, aber die haben richtig, die Jungs waren auch gut, ne, von der Sturzflug, der Frido, wie ist der Frido Geratsch, glaube ich, der Sänger, und alles, ja. Der kleine Sturzflug, wer war denn noch da, Herne 3, ist nicht, glaube ich, ne? Revier Express, war noch irgendwie so eine Gruppe, ich weiß jetzt nicht. Und da war noch Mel Sandok dabei, ne, als Moderator sozusagen, der ist ja auch schon einige Jahre tot, ne? Der alte Mami da, ne? Ja, war auch ganz witzig, ne? Ja, das war schon eine wilde Zeit, ne? Die 80er. Neue Deutsche Wende, teilweise natürlich auch klar, ne? Moment. Ah, nicht auch so. So ein bisschen metromäßig, sag mal so, vor allen Dingen so Sachen wie AC/DC oder ZZ Top oder so, ne? Das war eigentlich immer so mein Ding, hauptsächlich auch, ne? Aber auch, wie gesagt, so die neue deutsche Welle, ne, irgendwie. Ja, der Klamauk in Anführungszeichen, ne, dabei gab es ja so viel. Oder da waren ja auch viele andere Sachen, so, die da noch zwischen waren. So BAP zum Beispiel. Jetzt so gerade an die Sachen denken und keine Ahnung. Gab so vieles, ne? Ja, so ein paar Hit-Wonder und alles, ne? Und wie auch immer, ne? Und wie die alle hießen, die ganzen Gruppen. Und, ja, war einfach eine lustige Zeit. Aber so, klar, so Sachen wie Trio oder so waren natürlich bekannt. UKW und wie sie alle hießen, Hubert K., ne? Der dann auch so ein bisschen eine Waffel hatte, hätte ich beinahe gesagt, Torpel Schulz und wie sie alle hießen.
2: Na klar, der Peter Schilling, den darf man auch nicht vergessen, ne? Tira Titanic und den ganzen Gesang. Das ist so ein Ohrwurm, habe ich mir gerade gehört, ja? Tira Titanic, ne? Ja, das war auch ein Streifen. Ja, schön, ne? Wir haben noch schöne Zeiten gehabt. Ne? Wir haben hier früher bei uns unten hat man einen Partykeller. Wir hatten noch hier der Waschraum, der Waschkeller, der ja eigentlich Waschmaschine stehen sollte oder was, oder Wäsche aufgehangen wird, das war ein Partykeller. Da war ja nicht, den haben sich die Eltern, dem ganzen Haus haben sich also einen Partykeller da eingerichtet. Und wir haben den dann auch mal in Beschlag genommen, wenn wir Party gemacht haben, ne? So mit 15, 16. Das hat dann auch Spaß gemacht, ne? Oder noch früher, ja. Aber auch unsere, mit den Eierkartons an die Wand geklebt und den Schwarzlichtröhren und den das waren Zeiten, ja. Den halben Abend haben wir da unten, da hast du die erste Freundin gehabt oder was und kamst dann ja am nächsten Morgen oder sowas oder früh in der Nacht. Eltern wussten ja, dass du nicht weg warst, sondern da unten, dann kamst du dann da oben mit der pelzischen Zunge und franzlichen Lippen von der ganzen Knutscherei. Oh Gott. Das war Zeit, aber schön war es immer. Richtig schön. Also, ich denke da gern dran zurück.
1: Ja, das ist alles eine harte Zeit. Ja, das war ja Anfang der 80er und so. Ne? Ja, gut, dann 84, 85 war ich aber am Bund. Was, ja, teilweise war es ein bisschen blöd und teilweise auch wieder ganz okay, ne, die Anfangszeit war ganz blöd, ne, also war ich überhaupt nicht so drauf eingestellt und so was, ne, weil ich eigentlich meistens auch eher so immer zu Hause war, ne, und jetzt so diese ganze Zeit da irgendwo in der Ferne da hinten in Schleswig-Holstein da rumeiern, ne. Und dann irgendwelche Pappköpfe, die dir einen erzählen, ne? Machen sie dies, machen sie das, ne? Oder dann am liebsten, ja, irgendwie damals war das nicht so, jetzt am liebsten den Mittelfinger gezeigt, ne, sozusagen. Naja, gut, aber auch irgendwie überstanden, ne? Allzu viel hatte ich auch nicht, Probleme, ne? die Bauweise oder nicht, ne? Dementsprechend, ne? Vielleicht hast du mal irgendwie Wache mehr gehabt oder so, ne? Aber einmal musste ich irgendwie, ja, in so einen zweiseitigen Aufsatz schreiben, weil ich den Hauptmann nicht gegrüßt habe, den Popkopter, ne? Aber sonst ging das eigentlich.
0: Ja, ja, wie war das nochmal? Was macht die Sau für ein Geräusch, wenn sie gegen eine Stufe läuft?
1: Da so ein Heini auf Deutsch gesagt, ne, der gerade vom Oberleutnant zum Hauptmann da wurde, ne, also die unsere Abteilung da kam und es übernommen hat sozusagen. Und der hatte immer irgendwas zu kacken auf Deutsch gesagt.
0: Ja, ja, ja, ja, das sind die Hochstrebenden immer gewesen, ne? Die waren da immer so ein bisschen, ne? Ja, ja. Ja, ich sag mal, das, irgendwo war das eine schöne Zeit. Ich weiß nicht, was unsere Jugend hier, die jetzt gerade groß geworden ist und aus den Schulen, ich sehe es an den Enkelkindern hier. Mein Gott, das ist jetzt auch die 13. 13 ist die nächste, ja, ja. Ja, das ist jetzt auch schon so langsam ans Eingemachte. Ne? Und ich komme jetzt alle schön in die Pubertät rein, so nach und nach. Jetzt geht dann los, ne? Ja, die kommen jetzt in diese Drangjahre, die wir damals auch hatten. Und ja, wir hatten sie eben, wir hatten Partykiller. Wir haben, ja, ich weiß nicht, wie diese ihre Jugend jetzt verbringen. Keine Ahnung. Mit dem Handy. Es gibt ja nichts mehr, Detlef. 477 Bravo 1, Judith Tango Lima. Es gibt nichts mehr. Diskotheken oder sowas. Guck mal, früher gab es in Mörsers das PM. Heute ist es ein Fresspalast. Es ist nichts mehr. Ja, nirgendwo ist noch irgendwie Delta Musikpark hier in Landschaftspark bei uns. Nichts mehr. So, und du könntest ja auch nirgendwo mehr hingehen, weil da müsste schon wieder Personal stehen und müsste ein Schild hinhängen. Waffenverbotszone und so. Es ist doch traurig. Was bleibt den Jungs und Mädels heutzutage noch?
1: Ja, das ist auch, ne, schlimm dann, wenn du irgendwie das immer siehst und liest und ich habe auch selber keinen Bock mehr auf die ganzen Feste zu gehen, dann, ne? Nicht, dass ich da Panik hätte, dass da was passiert, aber dann, ja, weiß ich nicht, ne, du darfst dies nicht mitnehmen, du darfst das nicht mitnehmen, ja, wie sollst du das machen, ne, wenn du jetzt irgendein Auto hast oder irgendwas, ist das vielleicht noch okay, aber nicht, wenn ich irgendwie im Bus und Bahn fahre, ne, da muss ich auch schon mal ein paar Sachen mitnehmen, damit ich auch zurechtkomme. Jetzt nicht unbedingt jetzt keine Waffen oder irgend sowas in dem Sinne, aber weiß ich nicht, ne? Das ist ja alles, ne? Egal, ob du wenn du einen rostigen Nagel mit hättest, wäre auch schon ein ziemliches Problem wahrscheinlich, ne? Das ist ja eine Hieb- und Stichwaffe, da könntest du ja einen mit allem machen. So ungefähr. Wenn ich aber mit meinem leichten Übergewicht einem auf die Schnute springen würde, dann könnte ich auch einen alle machen, auf Deutsch gesagt. Ne? Ja, das ist alles irgendwie manchmal, weiß ich nicht, ne, wo man da die Grenze ziehen soll.
0: Naja, das ist sowieso lächerlich. Da haben sie sich doch selber ein Ei gelegt, das ist doch absolut lächerlich. Ne? Also, ich bin auch, also wenn ich habe an meinem Schlüsselbund, ne, an meinem Hausschlüssel, habe ich seit Jahren, seit Jahrzehnten, da habe ich, das ist bestimmt 30 Jahre hängt das Ding da schon dran, da hängt ein Messer dran, das war damals, das war mal von Mercedes Actros, weil wir immer auf dem Dings waren, auf dem, Truck Grand Prix hier in Nürburgring, ne? Ja, und da habe ich das mal geschenkt gekrochen, sag ich mal. Und da In diesem Teig hängt das Ding in einem Schlüsselbus. Ne, andere haben Leder dran. Ich habe da kein Leder dran, aber ich hab immer das Messer da dran. Ja. Ja, ich weiß nicht, wenn ich da mal in der Kontrolle reine, ob ich das Messer abgeben muss. Es ist eigentlich ein Zweihandmesser, aber du kannst es nicht mit einer Hand öffnen. Von der Klingenlänge her ist es auch kleiner. Ich habe das schon mal gemessen. Ich muss es schon wegmachen, aber ich lasse das Ding dran. Leck mich doch. Was soll der Käse? Ja, das habe ich seit Jahr und Tag da dran. Das ist, meine Güte, da haben wir mal ein Brötchen aufgeschnitten auf der Arbeit oder so. Boah, stinkt da gar nicht dran. Ja, normalerweise dürfte es da keine Probleme kriegen, aber die machen das zu einem Problem. Die machen das zu einem Problem, wenn du da so. Aber ist mir auch scheißegal. Ja, mein Hausschlüssel, ja, ich habe mir schon angeboten, ich lasse ihn im Auto liegen. Ne? Ich weiß, ich gehe da so irgendwo hin. Das ist also das lächerlich. Du kannst auch keine Kirmes mehr gehen, da wirst du rausgezogen, gefilzt, als wärst du ein Schwerverbrecher. Ja, und da findest du einen Hausschlüssel, wo 10 Zentimeter, 2 hat besser am Schlüsselboot ist oder was. Und da kriegst du dann noch eine Strafe aufgebrummt für so eine Scheiße. Also, Alter, bitte.
1: Ja, Digi 6, da gibt es so viele Sachen, ne, wo man nicht das Ganze. Das Wichtigste ist jetzt auch momentan, ne, das betrifft mich jetzt nicht, aber. Ja, wenn in den Bahnhöfen bei der Deutschen Bahn, in einigen, noch sicher nicht in allen, in einigen Bahnhöfen Alkohol verboten. Ne? Das ist ja auch der Hammer der Saison, ne, sozusagen. Es ist dann natürlich absolutes Alkoholverbot. Ist ja, darum geht es gar nicht. Ne? Witzig ist aber, da steht dann auch drunter, ja, aber wenn du in die Gastronomie da rangehst, wenn du dir da 7 Promille ansäuft, ist das scheißegal, ne? Aber dann haben die ja auch was davon, so ungefähr. Ne? Das ist ja der größte Hammer überhaupt. Ne? Und der zweite dabei ist eben, wie wollen sie das kontrollieren, ne? Wenn sie das wirklich auf alle Bahnhöfe mal machen wollen. Auf Tönnies Häuschen Süd hätte ich vorhin gesagt, ne? Ist jetzt gerade kein Bahnhof, hätte ich fast gesagt, aber irgend so ein Dorfbahnhof, wo in dem ganzen Dorf 3 Leute wohnen, ne? Glaubst du, da kommt irgendwie um 14.23 Uhr einer und guckt, wenn du da eine Flasche Alkohol trinkst? Das ist ein Scherz, ist das alles immer. Ne?
0: Ja, das ist eine Katastrophe, ist das. Das eine widerspricht sich, weißt du? Ich sag ja, gerade hier, ich nehme es Duisburg als Beispiel. Ja? Bahnhof kontrollieren sie wie die Gehirnamputierten. Ja, wenn da einer einen Anschlag verüben will oder will eine Messerattacke machen, dann nimmt der kein kleines Letterman oder sonst irgendwas. Der hat ein Messer in der Tasche, ja, das heißt von dem Format Chefmesser aus der Küche, wenn nicht größer. Und dann fängt der da an rumzuschlachten. Ja, oder unter einer Jacke, wenn es wieder kühler wird, oder da haben sie eine Jacke, da kriegst du locker so eine halbe Machete drunter. So, damit kommen die dann an. Ne, und ich bin so eine blöde Klappmesser. Also, bitte. Ja, die haben da richtig hier Deutsch in der Tasche. Ja, aber Waldbrandgefahr, überall Gefahrstufe 4. Ja, kurz vorm Sagen, ihr dürft überhaupt nicht mehr rausgehen oder brennende Gegenstände oder sonst irgendetwas. Ja, Autos dürfen sowieso nicht am Rasen geparkt werden und lauter so Geschichten wegen dem heißen Auspuff. Aber das kontrollieren sie nicht. Da gehen sie nicht hin und sind konsequent und sagen, weg hier, Grill aus, verschwinde. Da haben sie nicht die Eier zu. Aber mit 3-4 Leuten irgendwelche Passanten rauspicken, die sagen, oh, jetzt machen wir hier mal Waffenkontrolle. Mal spinnen die oder was? Also meines Erachtens nach ist das ist Behördenwillkür. Das ist pure Behördenwillkür.
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4: Weißt du Bescheid, ne?
1: Ja, ich schaue manchmal ein bisschen merkwürdig, die ganzen Sachen heutzutage, ne? Ja. Da ist ja nicht mal mehr eine Dose Deo-Spray mitführen. Das ist das Witzigste, wenn ich irgendwelche Veranstaltungen sind. Habe ich auch schon gehabt. Ganz normales 89 Cent Deo, hätte ich bald gesagt, ne? Ja, von irgend so einem Ding, ne? War da nicht mal mehr allzu viel drin, ne? Aber gut, weil hast ja schon mal irgendwie da in der Tasche, ne? Weil könnte ja mal sein, dass man mal schwitzt, dass man auch mal unter die Arme sprüht oder wenn der Nebenmann oder Nebendame im Zug da nicht gleich umfällt, hey, ne? Ja, das stimmt nicht, aber ja, ist doch so, ne? Und dann willst du da irgendwo hin und hast dann so Dinge in der Tasche, ne, das geht nicht, entweder müssen wir es wegschmeißen oder irgendwie, ne, keine Ahnung, ne? Ja, das ist auch irgendwo ein Witz, ne? Als ob ich jetzt damit mit 2 Milliliter irgendwelchen Fusselgas aus dem Ding da jetzt, wer weiß wie, ne, die halbe Welt anzünden könnte, ne? Ja, da habe ich auch keinen fahren lassen und Feuerzeug dran haben, ne?
2: Ja, aber wenn du danach gehst, da ist ein normales Gasfeuerzeug, wenn das voll ist. Das ist eine kleine Pumpe. Das müsst ihr dann auch beschlagnahmen. Ach, die sind alle bekloppt. Man, ich sag ja, meines Erachtens hat dieser Staat, inklusive unserem werten Amateurfunkkollegen, Name brauche ich jetzt nicht sagen, einer an der Klatsche. Da machst du einfach nichts dran.
1: Manchmal ein bisschen merkwürdig in der Welt, aber ich sag da auch nichts mehr zu. Ich weiß auch nicht. Keine Ahnung, was die alle vorhaben. Es wird alles so einfach sein, aber ja. Ich habe immer das Gefühl, jeder versucht das so weit zu komplizieren, zu verkomplizieren. Alles egal, was das ist, ne? Sonst fühlen sie sich alle nie mehr wohl. Ist ja schon dann auch mit anderen Ländern. Anstatt dass sie sich irgendwie zusammentun, sich mal einsaufen, ne, oder sonst wie, ne? Und das alles machen. Jeder hat doch seine Spezialitäten und keine Ahnung. Ne? Nein, wir müssen alle gegeneinander. Wir müssen irgendwelche Panzer und irgendwelche Drohnen bauen und dies und jenes. Ne? Bringt im Endeffekt gar nichts, außer das alle irgendwelches Geld ausgeben für irgendwas, was keiner braucht. Ich hatte lieber irgendwie paar vernünftige Sachen anbauen oder keine Ahnung, was zu essen machen. Nee, wir müssen 5000 Panzer mehr hinbauen. Ich weiß zwar nicht wofür, aber egal.
2: Ja, das ist alles eine Katastrophe schlechthin. Ja, ja. Aber das ist, da können Sie sich darüber aufregen, da kann sich nicht stundenlang. Früher war das so ein Stammtischthema. In der Kneipe. Beim Skatspielen. Ja, ja. Da waren wir früher alle Weltverbesserer, ja. Und die Alten damals, die Eltern, die ja sowieso, ne? Da kann sich keiner von freisprechen. Auch diejenigen, die hier zuhören. Das ist einfach eine Tatsache. Aber gut, man kann das mal ansprechen. Muss auch manchmal raus. Ne? Aber es ist echt nicht mehr normal, was da so abläuft. Ich sage dann wieder back to the roots, ab in die 80er. Da ging es uns alle gut. Wir waren so ein bisschen entspannter. Wir haben das Leben genossen. Und heute stehst du morgens auf und machst dir schon Gedanken, boah, darf ich jetzt putzen oder ist das nicht mehr klimaneutral?
1: Ah, das reicht schon immer, wenn du dann auf den Bahnhof gehst, ne? Dann immer die Ansagen kommen. Ja, das ist auch mal tierisch manchmal, ne? Achtung, Zugbetrieb. Ach, na gehen, passen Sie auf und an der Bahnsteigkante und boah, da gibt es so ein paar Bahnhöfe, die das echt übertreiben. Ne? Da hast du wirklich alle anderthalb Minuten hast du diesen Spruch, ne? Wenn du den einmal in einer halben Stunde oder in einer Viertelstunde bringst, ne? Aber nein, je wieder, ne? Und dann kommt mal wieder der Zug, der eigentlich fahren soll, der hat wegen einer Reparatur an irgendeiner Weiche oder was, ne, oder was sie immer haben, die haben ja so ein paar Standardsprüche. Ja, also da frage ich mich auch, wenn so oft ich das schon gehört habe, immer, der, ich sage, so viele Weichen hat die ganze Bahn in ganz Deutschland nicht und da sollen die immer dieselbe Weiche in 10 Kilometer Entfernung reparieren. Ne. Ich meine, das ist alles irgendwie nur sowieso nur, ne, weil sie irgendwas sagen wollen, ne, aber das ist alles so bekloppt, da sollen sie doch einfach sagen, okay, der ist verspätet oder der Triebfahrzeugführer hat verpennt oder irgendwas. Nee, dann bauen die sich wieder so eine Märchenstunde zusammen und vor allen Dingen immer das Wichtigste, was dann auch immer kommt, wir bitten um Entschuldigung. Ne. Ich habe schon immer gesagt, für 5 Entschuldigungen ein Döner jeweils, ne, ich hätte schon 100 Kilo mehr, ey.
2: Ah, ein Döner muss es sein, ne? Am besten ist dann der Schluss, der immer kommt, der Schluss.
4: Thank you for traveling with Deutsche Bahn.
1: Ja, das haben sie sich ja schon so ein bisschen abgewöhnt, aber sie haben so Standardsprüche mittlerweile. Ne? Also ich bitte um Entschuldigung und diese Sachen, ne? Und ja, teilweise auch, ne? Diese ganze internationale, teilweise, manchmal ist es ja auch sinnvoll, ne? Wenn ich jetzt am Düsseldorfer Flughafen, Düsseldorf Airport oder irgendwas, ne, nochmal in Englisch durchsagt, ist okay, aber ja, weiß ich nicht. Eierschalen Hauptbahnhof in irgendwo, ne? Ja, da muss er mich in Englisch groß ansagen, das hört sich da auch nicht anders an, ne? Großartig, oder kommt manchmal dann Ausstieg in Fahrtrichtung links und so weiter und dann wieder in Englisch ich wollte gerade sagen, ich fällt mir gar nicht mehr in Englisch gerade ein, ich wollte gerade sagen, aber jetzt stappe ich in drei Richtungen links, ne? Aber das wäre dann Niederlands. Das kann ich dann auch noch gut verstehen eigentlich. Aber das hast du auch nur auf ein paar Linien, ne? Wenn ich da Richtung Enschede fahre. Ne? Da macht das aber auch Sinn, das ist ja Deutsch und Niederländisch, da hast du auch kein Englisch, ne? Da haben die dann nur in Deutsch und Niederländisch da. Also.
2: Naja, ich sag mal, sei froh, dass du den Tüten siehst. Die Wagen, da sind zwar noch Leute da, aber nicht mehr so wie früher, der Wiegezettel und dann hat er einen Stempel drauf gemacht und dann hat er unterschrieben, hat seinen Wiegezettel gekriegt. Das ist ja heute gar nicht mehr alles so, ne? Da kommen die LKWs rein, dann stehen die vorne so einem Computer. Ja, dieser Computer zeigt von Haus aus schon mal 20 Sprachen an. Also alle, sag mal mindestens 20. Also für jede Sprache, die in der EU so ist, haben die natürlich Sprachausgaben da drin. Ja, und dann kriegen die in ihrer Sprache, kriegen die ihre Papiere ausgedruckt, beziehungsweise wo sie hin müssen, Wegbeschreibungen und allem drum und dran. So, und dann kommen sie mit ihrer Wegbeschreibung auch nicht klar, weil das ist ein deutsches Druckerpapier, ist ein deutscher Drucker gewesen, hat zwar in ihrer Sprache gedruckt, aber anscheinend können die das dann trotzdem nicht lesen. Ja, weil ihnen wahrscheinlich denen nie beigebracht wurde, wie man eine Karte liest. So, und dann stehen sie bei dir, ne? Und dann, ja, was sind denn für Landsleute, Bulgaren oder sonst irgendjemand? Ja, dann versucht denen mal zu erklären, wo sie hin müssen. Ne? Ja, was meinen die? Ja, wenn du denn da mit dem Englisch kommst, mit dem einigermaßen Englisch, da gucken sie dich auch mit großen Augen an. Ne? Diejenigen, die es können, das ist in Ordnung. Ja, aber meine Güte, das ist alles eine Katastrophe. Naja, so, dann gehen wir eben in die Küche und holen wir was zu trinken. Ich quatsch mir wieder den Mund fusselig hier, hi. Delta Bravo 1 zu den Tango, nehmen wir jetzt mal kurz weg.
1: So, mach das doch. Delta Golf 6, Delta Echo Tango. Ich sag, Momentchen, steht bei hier erstmal. Wird aber auch erstmal einen Schluck trinken, weil ich hatte irgendwie so ein Kratzen im Hals, ich weiß auch nicht. Wahrscheinlich vom vielen Gegenwind hier, von meinen ganzen Lüfter, die hier rumbrusten.

0: Da brauchen wir eigentlich hier mit Tango Lima ist wieder zurück mit der allgemeinen Wettermeldung aus Duisburg. Wir haben Standard, habe ich auf meinem Balkon, 24 Grad. Ja, es ist dunkel draußen mit Beleuchtung. Sternklarer Himmel. Man kann eventuell noch ein paar Meteoren sehen. Sternschnüppchen, Meteoren weniger, Sternschnüppchen. Ja, dann ist er wieder da.
1: Oh, siehste, ne? Ja, ich habe jetzt hier natürlich nicht offen, aber ja, mein Thermoskop hier, hätte ich beinahe gesagt, meint hier so knapp 23,5 oder so, ich kann es nicht ganz lesen. Ein bisschen im Schatten gerade. Ja, das Ding an der Außengeber sagt 23,4. Leider hier drinnen 28,1 oder so. Umgekehrt wäre mir jetzt auch lieber, ne? Einmal umdrehen, die Temperaturen, also 23 wäre jetzt angenehmer. Die 28 liegen hier etwas dick in der Luft da hin.
0: Ja, ich habe hier drin auch so um die 27. Immer noch. Ich habe gerade noch ein bisschen Fenster aufgemacht. Es gibt ein leichter Wind. Ja, und einer von meinen Miesquirlen steht hier so in meine Schussrichtung. Der es mir dann doch ein bisschen angenehmer macht. Ja, da geht das. Wenn ja. Es nicht anders geht, jetzt lege ich mich draußen auf meine Liege, weil draußen kühler ist. Ja, nehme mein Kissen und eine Decke mit und penne auf den Balkon. Das ist mir sowas von egal.
1: Ja, das wäre wahrscheinlich mal schöner. Aber das ist auch mal doof hier unten. Ich meine, jetzt hier würde mich auch keiner klauen, wenn ich mich da draußen am Balkon irgendwie hinhauen würde, aber das ist immer alles doof hier unten. Ja, wenn du jetzt irgendwo im siebten Stock wohnst, hätte ich bald gesagt, da interessiert das keinen. Da kommt auch keiner, der dich klaut, hier. Ja, hier wahrscheinlich jetzt auch nicht, aber ich muss auch gucken. Luft hier austausche, vielleicht gleich mal. Allzu lange werde ich auch nicht mehr machen, wenn ich doch noch irgendwo hinfahren sollte. Ein paar Minuten müsste man ja auch nochmal, ja, richtig schlafen, wird da so wahrscheinlich nicht viel, aber vielleicht nochmal ein bisschen dösen, dann falls ich doch noch unterwegs bin. Aber ich glaube, das wird auch nichts Großes mehr. Ne? Ist schon wieder irgendwie zu weit fortgeschritten alles und ja, ich weiß es nicht so richtig, was ist da auch nicht, wo ich jetzt unbedingt hin will, ne? Und klappt auch nicht mehr so wie früher, ne? Ich weiß es nicht. Das habe ich sonst auch vor ein paar Jahren auch noch besser hingekriegt. Da habe ich gesagt, okay, ne, legst dich 2-3 Stunden hin und dann fährst du doch nochmal irgendwie 5-6 Stunden, aber irgendwie fehlt mir auch so ein bisschen. Der ganz große Schwung dann, ne? Irgendwo, ja klar, so 2-3 Stunden rumfahren, ne? In eine Richtung, das wird wohl auch noch klappen, ne? Aber gut, wer weiß, irgendwo wird es mich schon vielleicht noch hinführen.
0: Ah, jetzt werde ich plötzlich zu Hause eindosen, ne? Ich will ja noch, ich habe ja so ein schönes E-Bike hier, so ein Fatbike. Und da habe ich schon ein paar Kilometer mit runtergerissen. Unter anderem auch, wo ich nachts mal nicht schlafen war, wenn ich frei hatte. Und das war unter der Woche. Und ich konnte nicht pennen. Ja, ich angezogen, bin aufs Fahrrad und bin unten ein bisschen am Rhein entlang gefahren, weil es ein bisschen kühler war auch. Ja, und dann ist das wunderbar. Jetzt habe ich mich auch dazu entschlossen, dass ich da so einen kleinen Hänger nach hinten dran mache. Mit einer kleinen Batterie. Funkgeräte dafür habe ich, hau meinen Funkkoffer da hinten drauf. Warum denn nicht? Hör mal, mir doch egal. Irgendwo 80 Meter oder was. Bisschen rausfahren. Ich habe ja hier so ein paar Erhöhungen in der Nähe. Da bist du mit dem Fahrrad 10, 15 Minuten bin ich da. Ja, und stell da so eine 4 Meter Vertikale hin, muss dann nicht mal ein Draht sein, das reicht. Da kannst du schon einiges mit reißen. also so eine Militärantenne von Alpha Antenne hat er damals, habe ich die gekauft. Das Ding ist noch immer schlechter, war, ne? Ich sage, die 4 Meter ist die. Du kannst auch einen Draht da dran anschließen, das geht auf, das ist das so Allerweltsteil da. Ne, mit so einer Kroku-Klemme, braucht nicht Gegengewicht oder so, man braucht das auch nicht viel. Auch das ist dabei, so ein Paket. Jetzt gibt es von Chameleon-Antennen gibt es die Dinge auch. Aber das habe ich mir damals geholt, das ist genial. Das ist absolut genial. Da habe ich im Garten schon mal hier auf dem Mast drauf. Ja, einwandfrei. Ne? Mit jedem internen Tuner, den ich in den Geräten habe, kriege ich das Ding über die ganzen Bänder angepasst. Sogar teilweise auf 2 Meter. Ne? Ja. Wo der Tuner da ja auch nicht mehr funktioniert. Aber, ja, genial. Puh, warum denn nicht? Irgendwo in den Rheinwiesen. So da oder Flora Fauna mitten in der Nacht. Kommt nicht keine Verbindung zustande.
1: Mal gucken. Ich gucke mal nochmal ein bisschen einmal durch. Wird dann mal schauen, ob ich da mal irgendwas finde. Ja, klar, irgendwo hier, ich sag mal, eben 100 Kilometer Umkreis oder so, ist immer, da brauche ich nicht um 3 Uhr losfahren, da kann ich auch noch, geht auch nicht mehr, ist ja schon 20 nach sich, ne? Ja, da kann ich auch noch um 6 oder um 7 da fahren, ne, irgendwo. Ich könnte auch noch da, weiß ich, irgendwo Richtung Koblenz oder irgendwas, wäre man eigentlich auch relativ schnell, ne? Aber... Ja, ich weiß nicht, wie gesagt, da muss man ein bisschen planen. Was ich auch ganz vergessen habe, was ich eigentlich mal machen wollte, so einen ganz kurzen Sprung in Anführungszeichen nach Richtung Luxemburg. Ne? Luxemburg-Stadt kannst du ja auch mit dem Regionalexpress da hinten über Köln und dann über Trier da hinten, ne? Über die Grenze rüber und dann in Luxemburg, den Nahverkehr kannst du ja sowieso umsonst fahren, ne? Die haben ja, da brauchst du ja nichts bezahlen, zumindest in der zweiten Klasse nicht. Ne? Und bis zur Grenze komme ich ja sowieso mit meinem Deutschlandticket auch im Nahverkehr. Ne? Gut, da bist du auch irgendwie 5 Stunden oder 5,5 Stunden unterwegs von hier, ne? In eine Richtung, aber könnte man auch mal machen. Heute geht es wahrscheinlich nicht mehr, das ist jetzt ein bisschen blöd so, ne? Da muss ja auch ein bisschen fit sein, ne? Sonst bringt dir das auch nicht. Moment. Weil ein bisschen was, ja gut, ich meine jetzt hier, wer weiß wieder, was machen in Luxemburg sowieso nicht, aber einfach mal gucken, weil ich die Tram da, die Straßenbahn eigentlich auch mal gucken, wo habe ich auch noch nie mit benutzt, da noch nie ausprobiert. Die ist ja auch relativ neu, so nicht so lange. Wäre mal irgendwie so ein Projekt, was ich vielleicht noch mal gucken muss, aber der Sommer ist ja auch schon gleich wieder vorbei.
0: Ach ja, vorbei ist er noch nicht. Wir kommen jetzt in den Spätsommer rein. Ja, das geht jetzt schnell. Wir werden jetzt ein paar Tage, es wird wohl kühler werden. Wir werden es auch ein bisschen regnerisch werden. Spätestens nach 14 Tagen fängt der Deutsche wieder an zu meckern, dann ist das Wetter nämlich auch wieder nicht recht, weil es zu nass ist und zu kühl. Hat er immer was zu kacken, ne? Ja, aber wenn ich abkühlen will, fahr doch, heißt das Isum? Nein, nicht Isum. Wie heißt die eine Insel da oben, wo du direkt mit dem Zug direkt quasi an der Fähre hält und dann da rüberfahren kannst auf die Insel? Ich meine, das ist Isum, ne? Oder Borkum. Borkum oder Isum? Oder ist es Borkum? Warte, Borkum? Ich weiß das jetzt nicht mehr. Aber da kannst du auf jeden Fall mit dem Zug mit der Regionalbahn kommst du dann relativ schnell hin und kannst dann da direkt mit der Fähre auf die Insel rüberfahren. Ein bisschen im hohen Norden.
1: Ja, es gibt viele Sachen. Norddeich fahren, das würde ich jetzt auch noch schaffen, wenn ich das wieder so nah habe. Aber das werde ich auch nicht mehr tun. Ich kann auch über den Rhein fahren mit der Fähre, aber ich weiß gar nicht, ob die Fähren bei dem trockenen Wetter überhaupt noch fahren. Es gibt die Hemisphäre, was ist das? Linz-Rehmagen, glaube ich, ne? Da, genau. Die kannst du auch mit dem Deutschland-Ticket nutzen. Ne? Ich meine, kannst du auch so rüberfahren, da kostet auch nur 2-3 Euro pro Fahrt oder so, aber die ist im Deutschland-Ticket zum Beispiel mit drin. Ne? Habe ich eben letztes Mal gesehen, wollte ich schon mal irgendwann machen. Ne? Aber ich weiß gar nicht, ob die jetzt überhaupt fahren bei dem Niedrigwasser da. Ne? Habe ich auch noch nie gemacht. Ich meine, das ist nichts so Spannendes, ne? Einmal über den Rhein, aber hätte man auch mal machen können. Das ist ja einmal die eine Rheinseite und dann die andere. Ne? Die, wobei dann, ich weiß gar nicht, welche Seite, auf irgendeiner Seite, die Bahnstrecke, die ist ja auch, wird ja auch saniert gerade. Ne? Ist auch nicht so toll jetzt. Dann kommst du da wieder, musst du da wieder mit Ersatzbussen fahren.
2: Ja, wenn du da mal planst, dann musst du immer Baustelle mit einplanen hinter dieser Bahn. Das ist eine Katastrophe in Deutschland. Nee. Ja, ich weiß nicht, in Walsum, die Reitfähre, die fährt glaube ich noch. Das ist noch in Ordnung. Ja, woanders, ja, ich weiß es nicht. Ich weiß noch nicht mal wieder, wie gesagt, ich weiß nur, dass der Rhein hier Ruhrortpegel, den kannst du ja auch aufrufen hier per Internet, dass der glaube ich auf 1,43 oder 1,47 oder 1, oder die erwarten 1,43, auf jeden Fall unter 1,50 und das ist schon heftig.
3: Da liegen die Dinger bald auf Grund.
1: Ach, das ist natürlich aber nicht so gut. Naja, ich würde sagen, mal ein bisschen durchgucken. Ja, heute werde ich sowieso, jetzt ist ja auch schon, ist noch nicht spät in dem Sinn, aber für die ganz großen Fahrten ist das auch schon wieder zu spät natürlich. Jetzt ist das völlig spät. Selbst wenn ich jetzt sage, okay, dann vor 5 Uhr wahrscheinlich oder ab 6 werde ich sowieso nicht losfahren können dann, und dann hast du auch nicht mehr so, ne? Ich meine jetzt alle so Sachen, so die Nachbardinger, ne? Hannover oder Kassel oder irgendwas oder Bremen oder sowas, da könnt ihr auch hinfahren, auch im Nahverkehr, ne? Ein bisschen 3-4 Stunden vielleicht unterwegs in eine Richtung, aber das ist ja immer noch gut, ne? Wenn du da um 10, 11 oder was weiß ich irgendwo ankommst, da ist ja auch noch was los, ne? Wenn du dann natürlich irgendwo, wer weiß wohin fährst und erst um 18 Uhr da ankommst, dann brauchst du auch nicht mehr hinfahren am Samstag, ne? Da weder Geschäfte noch sonst irgendwas auf, noch Museen oder sonst wie, ne? Das ist klar. Aber gut, sag ja so. So große Sachen haben wir sowieso nicht mehr vor jetzt. Guck noch mal durch. Ja, ich kann auch nach Bonn fahren, zum Trödelmarkt, hätte ich bald gesagt. Das hatte ich auch noch nie gemacht, da irgendwie in dieser Rheinaue da. Und irgendwie, da ist auch so auch mal so ein relativ großer Trödelmarkt, also ein allgemeiner, ne, jetzt kein Matörung oder so. Da soll auch mal richtig in Not sein. Der ist, glaube ich, dieses Wochenende auch wieder, ne. Aber jetzt wahrscheinlich auch nicht mehr, denke ich mal.

0: Point to it, can you see it?
1: Oh, jo! Ich bin hier gerade so ein bisschen eingeliegt. Ich habe es gar nicht mehr mitgekriegt. Ja, sorry, ja. Mein lieber Mann, da hat sich eben gerade weggebeutelt.
0: siehst du, war wahrscheinlich das Zeichen. Also, ja. Überall immer das Massekabel mal dran klemmen, ne? Am linken See oder am rechten, ich weiß es nicht. Ja, ich glaube, ich werde doch mal gucken. Es ist halb vier. Ne? Ich gucke jetzt noch mal ein paar Minuten ins Netz da rein. Der Rechner, der sollte uns hier so, so ein bisschen nebenher. Ne? Und dann, ja, mal gucken. Ne? Vielleicht finde ich da noch irgendwas, was ich übersehen habe. Wenn nicht, ist aber auch egal. Dann haue ich mir jetzt noch ein paar Stunden hin und, ja. Ich hätte beinahe gesagt, um nach Soest zum Eis essen kann ich immer noch fahren, aber das hatten wir schon, aber wir können ja auch noch woanders hinfahren. Muss ja nicht immer Soest sein. Ja, ist aber okay. Ne? Ist immer ganz lustig, ja. Die kennen mich mittlerweile da auch schon im Laufe der Jahre. Der Betreiber da oder was, ne? Ja, nicht persönlich jetzt in dem Sinne, aber ja, hatte ich auch schon mal gesprochen damals dann, ne? Wo ich herkomme und wie auch immer, ne? Ja, so ist das eben. Die machen eben Umsatz, ne? Scheinbar, ne? Oder so ein kleines Ding ist, aber ab und zu zahlt sich das schon aus, ne? Bei manchen
2: Sachen. Hier sind die Relaisflugzeilen Delta Bravo 0 Delta Oscar und Delta Bravo 0 Tango Tango in Dortmund. Sub-Audioton 67 Hertz.
3: Weißt du Bescheid, ne?
1: Jo, weißt du Bescheid, ne? Ja, Eisdielen gibt es überall, aber wenn es da so unheimlich lecker schmeckt, warum denn nicht? Mein Gott. Man lebt nur einmal. Ja, so ist das. Ja, genau, den Lev. Dann lass uns mal hier für heute Schluss machen. Ich bin ja morgen auch noch da. Ich habe dann morgen auch noch frei. Und dann nächste Wochenende bin ich da. Und danach das Wochenende bin ich da, weil ich ein bisschen Urlaub habe. Weil die Frau, wie gesagt, ja ihre OP hat am Donnerstag hier. Ihr Füßchen. Ja, da bin ich dann sowieso des Öfteren hier zugange. Ja. Ich habe auch mal ein FT8 wieder auf den anderen Rechner. Dann habe ich jetzt eine Tastatur, die alle drei Rechner bedienen kann. Wenn ich immer hier und da hier rüberrutschen muss. Das geht jetzt alles über eine Tastatur und über eine Maus, das ist auch ganz nett. Ja, so sieht das aus. Gut, Detlef. Dann guck, hau dich noch was hin. Ich war noch ein bisschen unterwegs oder was. Ich weiß nicht, was bei mir noch heute anliegt. Jedenfalls nicht so ganz genau. Eventuell mit den Kumpels treffen, ein bisschen RTK fahren, bisschen einkaufen, bisschen hier, bisschen da, nochmal in den Garten gehen und, das ist schon. Wir kriegen den Tag schon um.
0: Ach, genau so ist es. Ne? Irgendwo ist immer was, ja, ich habe gerade hier nochmal geguckt, ja. Schützenfest hier, Schützenfest da, Bierbörse. Das Freilichtmuseum kannst du besuchen, alles, ne? Ja. Lippstadt oben her, ja, siehst du. Münster ist Trödelmarkt, überall ist mal los, siehst du. Aber da müssen wir nicht überall hinfahren, deswegen gucken wir jetzt mal. Ja, eine Runde Schlaf ist auch gut. Schadet nämlich in der Regel nichts. Solange man bei dem Wetter schlafen kann, aber werde auch erstmal sehen, dass ich noch ein bisschen etwas frischere Luft hier reinkriege. Die wird zwar nicht viel kälter werden, aber mal ein bisschen austauschen. Alles klar, Thomas. Wir hören uns. Bis denn, 73, Digi6, DET macht dann auch QRT.
1: Ja, das genau so sieht das aus. Ich habe ja, wie gesagt, auch alles aufgerissen. Es kühlt bei mir hier ab. Ja, und dann geht es natürlich die Äuglein zu, ne, weil er dann der Körper Ruhe kriegt und ein bisschen schlafen kann. Ja, das werde ich jetzt natürlich auch tun und in Anspruch nehmen. Ja, genau, in dem Sinne, Detlef. Ich denke mal, wir hören uns morgen Abend, beziehungsweise heute Abend. Außer es wird dann noch kühler oder was. Ich weiß es nicht, keine Ahnung. Ich rufe ganz einfach mal durch oder du rufst durch, dann wird man dann sehen. Wenn wir da sind, sind wir da. Ne? In dem Sinne, mach dir einen schönen Tag, dann eventuell bis heute Abend. 73 hier bei Delta Bravo 1, Studio Tango Lima, der schließt dann auch seine Station.
0: Oh, so werden wir dann machen. Ja, ja, mal gucken. Ich weiß es nicht. Ist ja, wenn man nichts ganz Bestimmtes vorhat, dann kann halt beim Jahres werden. Von Durchschlafen bis, weiß ich nicht, bis Düsseldorf, hätte ich beinahe gesagt, oder Duisburg, oder Bad Dürkheim, hätte ich bald gesagt. Nee, das wäre ja nicht, das ist zu weit.
1: Oh, Bad Dürkheim, da erinnert mich was, ja, ja. So ein kleines Viertelchen Wein könnte ich auch mal wieder trinken, ja. Ah, ist was Feines, da kann man auch gut schlafen. Müsst ihr mal gucken, ob ich noch was Rotes hier habe. Ich weiß das gar nicht. Ja, jetzt aber nicht mehr, jetzt mache ich da ja. Vielleicht morgen Abend, mal sehen. Könnte ich auch mal wieder tun. Gut, in dem Sinne, Detlef, ich wünsche dir was.
0: Ja, genau, da ist doch irgendwie so ein Wurstmarkt oder irgendwas immer, ne? Wenn ich mich gerade täusche oder so.
1: Ja, der Türkheimer Wurstmarkt, der ist allseits bekannt. Und ja, das ist eigentlich eine Kirmes, ne? Unter anderem, ne? Und da steht ja auch das größte Weinfass hier von Europa. Oder der Welt. Und oben in der ganzen Welt das größte Weinfass. Da ist eine schöne Kneipe drin.
0: Kneipe, war ein schönes Restaurant, Lokal.
1: Da gibt es auch lecker Wein zu trinken. Ja, meine Oma war immer gerne da, weil die einmal die Woche hatte die so ihr Viertelchen Wein. Das musste die, hat immer Weißwein getrunken. Das ist nichts für mich. Ich mag eher den südlichen, ja, also den südlichen Rotwein. Der ist mir am liebsten. Naja, gut. Na gut, schauen wir mal.
0: Genau, so, jetzt bin ich aber auch raus. Dann macht die dicke 6D, die dann auch kurz die Antenne.
1: Genau, sonst quatschen wir um 4 Uhr noch. Wie das so üblich ist, sonst manchmal ist gut. Okay, so, Delta Bravo 1 Judith Tango Lima schließt die Ausnahmestation. Rund um 73 und vielen Dank fürs Zuhören. Bitte, bitte. Danke fürs Gespräch.

0: Das ist üblich, ist aus manchmal gut. Okay, so. Delta Bravo 1 Judith, Tango Lima schließt die Ausnahmestation. Rund um 73 und vielen Dank fürs Zuhören.
1: Bitte, bitte. Danke fürs Gespräch.
0: Nun ja, hätte sich dran beteiligen können, ne? Aber zuhören ist auch was Schönes. Alles gut.

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1: Oh, Peter, schönen guten Morgen. Ist doch spät dran heute, wa?
0: Ja, ich hab geschlafen wie ein Baby die Nacht, aber ich weiß auch nicht warum, ob das Wetter mich gestern so geschafft hat. Ich hab gestern Abend da meine, wo wir da noch, wo ich abgekniffen habe, habe ich meine Infusion da genommen, ne, und ich, das hat keine 3 Minuten gedauert, war ich weg.
1: Ja, auch nicht schlecht. Das ist aber auch eine Schlafpille, wa? Sagenhaft immer. Ich glaube, ich brauche mal sowas, wa? Da kannst du auch mal wieder nachts schlafen.
0: Ja, das ist auf alle Fälle nicht verkehrt, das Zeug, ne? Und ja, ist nicht ganz so gefährlich wie alles andere, ne? Ja, dann nehme ich hier schlimmere Medikamente wie das Schlafzeug. Das sag ich dir. Nee, ich habe auch gar nicht mitgekriegt, wie die Anja aufgestanden ist, zur Frühschicht abgehauen. Ich habe gar nichts mitbekommen, ne? Also ich habe geschlafen, wie gesagt, tief und fest, ne? Aber wir können mal wechseln, mal gucken, ob das jetzt klappt. Ansonsten würde ich sagen, treffen wir uns wieder hier.
1: Ja, ist in Ordnung. Dann mache ich Gruß Y, DO5DB.
0: DR9DPA, Gruß Y.

0: 9 SP für DB1C.
1: DB1DI, hier ist DE9DPA, nicht der SP. DE9DPA, der Peter in Dortmund.
0: Ja, der Peter in Dortmund. Ja, Peter, grüße dich. Kommst du gleich zum UV? Heinz hier.
1: Ja, wir sind gleich auf dem Weg. Ich warte darauf, dass der Peter bei mir hier vorbeikommt. Der wollte so um kurz vor 11 da sein.
0: Ah ja, okay, alles klar. Ich bin auf dem Weg. Ich nehme jetzt gleich den Waldemar mit. Und wir sind auch gleich am UV. Ja, oben am Erwin ist immer noch die Baustellenampel. Da hast du eine sehr starke Zeitverzögerung. Das ist eine ganz kurze Ampelschaltung. Ich weiß nicht, ob ihr andersrum fahren wollt.
1: Oh, das kann ich dir nicht sagen, wie der Peter fährt. Ne? Aber wir versuchen jedenfalls schnellstmöglichst da zu sein. Auf alle Fälle. Ja, dann sag ich mal bis gleich. Dann sehen wir uns ja gleich.
0: Ja, alles klar, okay. Bis gleich, DB1, die Immobilie.
1: Ja, alles klar, weiß ich Bescheid. DE9, DPA, dann wieder Standby.

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1: Hier auf der Seite ist Delta Oscar 1 Golf Mike Whiskey. Schönen Abend zu dir rüber.
0: Das wünsche ich dir auch einen schönen guten Abend. Ja, ich muss sagen, die Funkverbindungen sind ja heute Nachmittag wieder einigermaßen besser aus, wie es gestern war. Das ist ja prima. Ja, da kann man sich ja freuen, wenn man dann wieder einige Kurse rausfahren kann. Mike, zu dir bitte.
1: Ja gut, euch den Relaisverbund, das hat eine schöne Geschichte. Übrigens hier auf der Seite, der Name ist Gerhard, ich weiß nicht, ob ich den schon gesagt habe, Standort Garesheim.

0: Jawohl, schönen guten Abend. Ja, ich muss sagen, die Funkverbindungen sind ja heute Nachmittag wieder einigermaßen besser als wie es gestern war. Das ist ja prima. Ja, da kann man sich ja freuen, wenn man dann wieder einige Kursos fahren kann. Mike, zu dir bitte.
1: Ja gut, durch den Lehrverbund, das hat eine schöne Geschichte. Übrigens hier auf der Seite, der Name ist Gerhard, ich weiß nicht, ob ich den schon gesagt habe, Standort Garesheim.
0: Ja, die Hauptsache ist, das ist schon eine tolle Sache, das stimmt. Machst du nur diese Digitalfunk oder machst du auch andere Sachen noch? Oder wie nur, oder hier diese FM-Sache. Mike, bitte zu dir, bitteschön. Ist der Name Willi aus Witten?
1: Nein, Digitalfunk hier und da mal, das ist nicht ganz so meins. Eine schöne Geschichte, aber ich bin eigentlich mehr auf der Kurzwelle. Das ist dein Herz eigentlich dran.
0: Das habe ich vor Jahren auch gemacht. Das ist, hier habe ich diese Funkverbindung und diese Frequenz. Frequenzen kann ich hier nicht so ausleben, wie ich das möchte. Das ist ja das, wenn man eine Mietwohnung hat. Wo ich vorhin gewesen war, da hatte ich andere Möglichkeiten. Da war ich in dem Club Limanow 5 hier in Essen und da war nicht weit weg von mir. Da bin ich und habe das dann von der Funkstation hier von Limanow 5 gemacht. Da hatte man alle Antennen, die es so gibt. Und man hatte dann, konnte ich dann gute Weiterkurs ausfahren, auch in diesem Bereich. Mike, bitte zu dir. Hier ist Delta Bravo, dann Juliette, wie es gedellt aussieht. Bitte schön.
1: Ja gut, ich habe jetzt den Vorteil, ich habe ein bisschen weit auf dem Dach und eine Endgeschmeister-Antenne oder Langdraht, wie auch immer. Da geht schon einiges. Gut, ich bin, muss natürlich auch zugeben, ich mache auch FD8, das ist auch eine schöne Geschichte. Macht auch Spaß, aber wie gesagt, Kurzwelle ist eigentlich immer noch so das gesprochene Wort und wenn du da eine Station hast, wo es Spaß macht, da erinnerst du dich auch dran.
0: Das stimmt schon, hast du recht, das ist schon richtig. Man kann im Kurzwellenbereich schon vor allen Dingen sehr viel Erweiterungen machen und das ist ja das Tolle daran. Und es ist, ich mache diese Digitalfunk auch nicht so, aber ich befasse mich mit vielen Sachen und experimentiere auch gerne, soweit wieder denn möglich ist. Es muss aber auch einen Sinn ergeben in diesen Sachen. Aber Kurzwelle ist schon ein tolles Ergebnis, wenn man auf diese Funkfrequenzen dann ist. Mike, bitte zu dir, bitteschön.
1: Ja, ich sag mal, wer jetzt Antennen geschädigt ist, da ist natürlich die digitale Sparte eine schöne Alternative. Du kannst mit wenig Aufwand eigentlich ja auch weltweit funken. Muss man mögen, aber ich sag mal, ist eine Alternative. Es ist ja auch irgendwo Funk indirekt, ne?
0: Ja, da hast du schon recht, das sehe ich auch so. Vor allen Dingen, man kommt im digitalen Bereich sehr weit und das ist auch eine tolle Sache. Aber ich kann hier funkmäßig, wo ich jetzt wohne, nicht das machen, was ich gerne möchte. Aber ich bin damit zufrieden, auch im FM-Bereich. Da wird die Antenne ruckzuck aufgebaut, ne? Und dann die Richtung Hattingen. Und schon bin ich dann und kann sonntags die QSOs fahren mit meiner Funkfreundin, ne? Und umgekehrt auch die mit mir, ne? Mike, zu dir bitte.
1: Ja gut, ich sag mal, also du bist schon noch zu hören. Was ist denn mit dem Lima 01? Ich weiß nicht, der ist ja auch in Essen irgendwo. Wer hat denn eine Alternative für dich? Oder, ja, weil es hört sich so an, als wenn der in den Lima 05 nicht mehr geht.
0: Es gibt ja Lima 10 und Lima 5 in Essen. Die Lima 10, die waren, oder sind sie vielleicht heute noch auf einer Realschule? Weil sie in der Nähe von der A40 ich komme Moment hier rum nach Huttrop, da in dieser Ecke. Mike, wieder zu dir.
1: Ja gut, wo die jetzt in Essen sitzen, ist mir auch nicht. Man hat schon mal Gespräche mit irgendwem und der sagt ja hier auch, hier bin da aus Lima, hast du nicht gesehen und dann registriert man das, aber ich gucke da auch nicht nach, wo sitzen die jetzt. Weil im Düsseldorfer Raum, wir haben in Düsseldorf

0: in der Nähe Wuppertaler und ja gut, das reicht mir persönlich eigentlich für 2,70
1: Meter. Das ist schon richtig, das ist ja ausreichend. Alles klar, 70 Zentimeter und 10 Meter. Nee, nee, das stimmt schon. Ja, ja. Ja, das ist, mal habe ich hier auf diese QRG diese Funkmöglichkeit dann manchmal nicht. Das liegt einfach dann, dass die Leitfähigkeit der Luft nicht mehr richtig vorhanden ist, aber kann ja von vielen Sachen abhängig sein. Aber macht nichts, dann dreht man weiter am Schalter und sucht sich andere Frequenzen. Irgendwann findet man wieder welche. Mike, zu dir bitte.
0: Ja, ist vollkommen richtig. Einen Fauxpas hatte ich natürlich für 2 Meter direkt und natürlich 17 Zentimeter über Drillie. Und ja, mehr hätte ich da jetzt auch nicht zu sagen. Im Moment läuft der Lighthouse-Contest noch, aber ja, für die DO-Frequenzen klappt noch nicht so richtig. Vorhin habe ich eine Namibia probiert, aber der wollte mich nicht hören. Sind nur 8000 Kilometer. Ist noch zu hell.
1: Naja, das ist dann die richtige Leitfähigkeit dann zu erreichen und zu kriegen. Das ist ja von vielen Sachen, wie wir wissen, alle abhängig. Und da freut man sich, wenn es klappt, wenn Störungen sind, dann ist es einfach so. Naja, man freut sich einfach bei Hope, wenn es funktioniert. Mike, zu dir bitte.
0: Ja, jedes QSO, was man da irgendwo weit kriegt, das ist. Ich hatte gestern Abend auch so eine Runde, ne, gestern noch vorgestern in Österreich, mit dem konnte ich mich wunderbar unterhalten und irgendwo am Biggesee oben, der konnte mich kaum hören, also sehr kurios. Aber ja, es kommen bessere Zeiten und sind die Reichweiten besser. Ich war auch mal eine Zeit lang in der Nachteulenrunde aktiv, auch kurios, was da geht, ne.
1: Ja, das ist, ja, der Biggesee, der kenne ich auch, in meiner Sagen und die Ecke da oben. Wir hatten vor Jahren ein umgebautes LKW zum Wohnmobil gemacht, eine Lebensgefährtin und ich. Und da waren wir so 5 Jahre immer dann im Sommer mit unterwegs, innerhalb Europa, wie in Rente ging, ne? Viel in Frankreich gewesen, auch hier in Belgien. Und dann Holland kenne ich sowieso sehr gut die Küste. Da habe ich viel gesegelt mit einem Amateur von Gunnar Siemens. Mike, zu dir wieder, bitte.
0: Ja, da haben wir auch einen Nummer V. Der hat sich so ein Bundeswehr-Unimog mit Kübel auch umgebaut. Und der war 3 Jahre unterwegs, so Kanada angefangen und dann über Venezuela, einmal durch Amerika. Also, der war 3 Jahre weg. Ich bin mal weg. Der sagte, die Kernaussage war, wenn ich jetzt zu alt bin, mache ich es nicht mehr und schaffe es nicht mehr. Ich mache es jetzt. Ich bin dann mal weg. Ja, hat er auch gemacht.
2: Delta für 1, Mike Echo.
0: Ja, da die anrufende Station bist da gehört. Bitte schön, Mike zu dir.
2: Ja, einen wunderschönen guten Abend. Hier ist der Delta für 1, Mike Echo am Mikrofon der liebe Merlin. Genau, ich dachte, ich spreche mal an. Ich habe nämlich gerade so ein bisschen das Gespräch von euch über Essen gehört. Mein Heimatstandort ist Essen. Aus dem dortigen Lima 11, Essen Mitte. Und ihr habt tatsächlich so ein bisschen die Ortsverbände in Essen vertauscht.
0: Ja, das mag sein. Ich bin da. Ich hatte den Lima 01 da im Hinterkopf und der Willi sagte den 10, aber ich habe da auch mal belassen. Er sagte, er war lange Zeit im Lima 05, aber ich reiche dich einfach mal rüber, Willi, bitteschön.
1: Lima 05, vielleicht kennst du auch den Jürgen Binzus, der ist aber schon verstorben, das war mein Amateurfunkfreund, der war bei der Behörde, die am Amtsgericht hier überall. Wir waren viele Jahre zusammen und der DR5WM, der lebt natürlich noch mit dem, führe ich immer noch. Das ist ein QSO Meitner, wieder an die Station, die sich hier reingemeldet hat. Bitte schön, hier ist der Willi aus Witten, bitte.
2: Ja, genau, hier in Lima 05, genau, Bredeney sitzen wir an der Schule. Und nicht Lima 10 saß an der A40, sondern Lima 11, wir saßen an der Wächterschule oben. Und sind dann ja quasi mit der kompletten Clubstation Teilen jetzt Richtung Innenstadt gegangen, zum Weberplatz. Wir sitzen da in einem Neubau komplett. Genau, und wo die mal 10 tatsächlich ist ja auch noch ein Essener. Wir haben ja in Essen 3 Ortsverbände. Wo die gerade aktuell sitzen, das kann ich auch nicht sagen, weil da so auch kein Kontakt mit die aktuell besteht. Genau, Mike zurück an euch. Hier ist der Delta Science, Mike Echo, Anruf von der Merkel.
1: Hier ist nochmal, danke fürs Mike, DB9JWD. Ja, das war in Bredeney, Lima 010. Und die Amateurfunkstelle hier an der A40. Ja, das ist gut, dass ihr gesagt habt, dann hat das, ist da Lima 11. Ich wusste es nicht mehr genau. Die wurde aber von einem Lehrer da geleitet. Der hat auch da auch Versuche gemacht mit den Schülern. Ich fand das ja toll, so wie das hier ist, wo ich jetzt hier drin bin im Club. Der ist ein Musiklehrer, der das Ganze da leitet und alles und sehr gut in der Gemeinschaftsschule ist. Und wir haben dann einmal im Jahr auch Funkwettbewerb und dann erklären wir dem, diejenigen, die im Gymnasium sind, da die Funkgeräte und wer will irgendwie weiter, so dass sie dann später, noch wenn sie ein Studium machen, in der Elektrotechnik und Informatik, weiter, dass sie ihre Ziele erreichen. Soweit wie das immer möglich ist. Mike, zu dir bitte.
2: Ja, wir machen das ja auch über die MRL-Säge. Wir haben das ja, wo Konrad noch in Essen war, haben wir auch Löhnaktionen regelmäßig veranstaltet, auch an Schulen. Und ja, haben wir quasi uns das so weit ja gemacht, dass wir alles perfekt hingekriegt haben. Jetzt mittlerweile auch ein bisschen schwierig. Das ist ja so das gerade so das große Problem, was wir auch begonnen haben, wenn wir keine Druck haben. Jetzt schläft alles gerade wieder langsam ein, aber auch wir versuchen gerade ja aktiv was zu werden und auch die jüngere Generation wieder abzuholen, um halt auch wieder mehr Ausbildung betreiben zu können. Mike zurück.
1: Ja, nee, da ist richtig. Ich war ja auch eine längere Zeit mit als Ausbilder tätig in diesen Bereichen, ne? Ich habe selber vor Jahren, da war ich als Werkstattlehrer tätig und habe da Energieanlagenelektronik ausgebildet. War auch eine schöne Zeit, ne? Ja, so geht das immer weiter. Ja, dann gebe ich mal weiter an die andere Station, die vorher noch da war. Die sollte ja auch nicht so kurz kommen. Bitte, das Mike zu dir.
0: Ja, Willi, alles gut. Ein guter Funker, der kann auch zuhören. Ich glaube, 90%. Der Funkerei besteht aus Zuhören. Nee, alles gut. Aber ich nutze die Gelegenheit auch direkt. Ich sag mal, schönen Abend an euch beiden. Und da ich hier noch ja, mich davon gestohlen habe, gleich noch ein bisschen im Garten gießen mit Grundwasser, die Pflanzen haben Durst, weil 3 Tropfen Regen hat man. Das hätte Regen werden können, war es aber nicht. Dann nutze ich die Gelegenheit. Ich sag mal, bis dahin. Hier auf der Seite war Delta Oscar 1, Golf Mike Whisky und ich sag mal 73 für die Mike zu dir.
1: Fürs Mike, ich wünsche dir 73,55 von DB9JWD, Willi aus Witten und an den anderen OM auch. Ich melde mich auch gleich raus. Ich muss noch ein bisschen machen, meine Lebensgefährte guckt gerade ein bisschen Fernsehen und ich möchte es auch nicht alleine lassen. Aber ich hatte diesmal auf den Frequenzen vielleicht erreicht auch wieder nette Funkamateure. Ja, okay. In dem Sinne, lasst euch gut gehen. Bye bye. Und QRT hier an der Station, neben 9JWD.
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2: 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Ja, danke für das Gespräch. Vielleicht hört man sich demnächst wieder mal auf der Frequenz. Hier war Delta Oscar 1, Mike, Echo der Merlin. Hier auch mit QRT.
1: Ist nochmal DB9JWD. Ja, ich würde mich freuen. Meldet euch dann bitte rein und schon sind wir am Funken. Okay, danke, thank you. Tschüss zusammen.
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0: Ja, dann nochmal kurz die Delta-November-Station.
1: Ja, genau. Entschuldigung, ich höre den einen höre ich ganz, ganz schwach und ganz leise. Ich weiß nicht, ob das bei mir an dem Funkgerät liegt oder wie auch immer. Ja, grüß dich erstmal darüber. Ich glaube, ich habe auch ein paar Probleme hier. Ich kriege zum Beispiel das Relais von alleine nicht auf. Und ich weiß nicht, wo das liegt.
0: Ja, es gibt zwei Möglichkeiten. Du pfeifst. Ansonsten Wuppertaler Rallye hat einen Öffnungston. Da musste man nachgucken. Und ja, der einfachste Weg ist, wenn du dir jetzt im Moment nicht zu helfen weißt, du kannst das aufpfeifen. Ansonsten, du hast über das Rallye natürlich sauberer, ist 9, aber ist Rallye bedingt. Und der Kollege ist natürlich etwas leiser. Also das Leise liegt nicht an dir. Du bist zu hören, sauber. UKW-Qualität, da gibt es nichts zu meckern. Und wie gesagt, da ist der Öffnungston, der fehlt dir.
1: Also du meinst, wenn ich rein pfeife, kriege ich es geöffnet? Ja, aber woran liegt das denn?
0: Ja, es gibt einen Öffnungston. Da musst du jetzt bei dir mal gucken, wie du den einschaltest. Düsseldorfer Rallye hat das nicht. Da kannst du so auftasten. Und Wuppertal hat da eine kleine Hürde eingebaut.
5: Immer 2 Kilo oder was? Wuppertal hat 1750 Erdton.
1: Brauche ich doch nicht speziell aufzumachen.
0: Ja, der Karl aus Busch hat, der rief, oder der sagte gerade auch, den 1750 Kilohertzton. Damit kriegst du das Relais auf. Oder alternativ, du pfeifst das auf, wenn du denn die Frequenz triffst. Nee, das musst du auftasten oder es geht parallel. Ich weiß nicht, was du für ein Gerät hast, aber da müsstest du dich mal reinlesen oder drum kümmern.
1: Ja, okay, der Kalle, der hört jetzt öfters. Ja, das Problem ist, Gerät ist FC897 von Jesu. Das Problem ist, habe ich die alle drin gehabt und konnte die wunderbar abspeichern. Jetzt hat der Dieter, der aus Meerbusch, der Funkshop hat mir ein Hardreset gemacht und da sind ein paar Einstellungen verloren gegangen oder geändert worden dadurch, weil es wieder Werkseinstellung ist und da ist irgendwas verstellt worden, was ich wahrscheinlich nicht direkt auf Alis erkennen kann.
0: Ja, da müsstest du dich halt nochmal drum kümmern. Das kann ich aus der Ferne jetzt auch nicht so beurteilen oder ich kann das Gerät auch nicht zuordnen. Aber wenn der Werkseinstellung hat, die neueren Geräte, die finden eigentlich automatisch eine Relaisfrequenz. Ich weiß nicht, wie alt das Gerät ist. Ansonsten musst du mit dem Dieter da nochmal reden. Ich denke mal, der ist dafür offen.
1: Ja, ist ja kein neueres Gerät. Das ist ja schon etwas älter, dieses 897. Okay, alles klar. Nee, ich habe gedacht, da weiß jetzt einer so Patentlösung mit diesem 1760 Hertz, das weiß ich. Da muss ich mal gucken, ob das alles so steht, wie gewünscht. Und trotzdem vielen Dank an euch, dass ihr da einen Kommentar dazu gegeben habt. Dann wünsche ich euch die 73 darüber und ich schaue mal nach, vielleicht kriegst du irgendwie geregelt.
0: Ja, gehe ich von aus. Also es muss ein Minuszeichen haben, ne? Auch vom Relaisversatz her. Und die 1750 Kilohertz halt als Öffnungston. Ah, probier mal. Na gut, 73, ich wollte dich da auch nicht so hängen lassen jetzt, anrufenderweise. Hier auf der Seite war Delta Oscar 1, Golf Mike Whisky, aber ich mache ja auch QRT. Bis dann mal, tschüss.
1: Vielen Dank an dich und hier war Delta November 9, Alpha Lima India. Und ich werde jetzt erstmal Kurtango machen und guck mal, ob die Einstellungen hier alle stimmen. Vielen Dank, tschüss.
6: Hier ist Delta Lima 2 Kilo Hotel Golf. Die Jaresu-Gerätschaften, die haben schon mal ein gewisses Problem. Je nachdem, wenn da was Neues restauriert wird, die haben nicht sofort diese entsprechenden Töne da drin, was zu sein muss. Nämlich bei jedem normalen anderen Gerät hast du, wenn du da irgendwo, wo du 1750 Hertz-Töne haben sollst, und selbst wenn du auch diese Knopfeinrichtung hast, wenn 17 dann muss er eben probieren mal. Wenn das nicht funktioniert, dann ist der Knopf nicht eingerichtet für den 1750 Ton.

0: jetzt hat es funktioniert, Kalle. Ich musste die PDD-Taste drücken und die Home-Taste am Gerät. Und jetzt bin ich drin.
1: Hast du die 1750 Hertz Tonnen reingemacht? Oder ist die drin gewesen? Zettel die Mosai, Kilo Water Golf, schönen guten Tag. Ich höre keine Erwiderung von deiner Wenigkeit.

0: Oh, Entschuldigung, ich hatte den Lautsprecher auf leise stehen. Kalle, hast du was gesagt?
1: Ich habe gesagt, hast du den 1750 Hertz-Ton gefunden und hat es dann probiert und dann klappt es, ne?
0: Ja, ich habe also PTD-Taste und die Home-Taste gedrückt und dann, ich habe nämlich hier im KI gefragt und die sagte, das wäre gar kein Problem. PTD-Taste drücken und Home-Taste, dann wird dieser Ton direkt ausgesendet.
1: Achso. Versuch doch auch mal umgekehrterweise, weil du nämlich den falschen Ton kannst theoretisch gesehen machen. Ich so über Frage nur, hast du die entsprechende Frequenz dafür, ne? Also in deinem Körper selbst, ne? Das heißt jetzt, jeder Mensch hat auch eine gewisse Frequenz drin und der hat auch einen gewissen Pfeifton, mal höher, mal tiefer. Und das ist ja immer die Frage, wie kommt dein Ton von der Pfeife raus, ne?
0: Ja, genau, so, okay, gut. Aber jetzt habe ich langsam kapiert hier, das hat mir jetzt doch Kopfzerbrechen gemacht. Aber das müsste normalerweise auch anders gehen, weil ich habe früher brauchte ich eigentlich nur der Dings zu drücken, der Mic, und dann war das Radio offen.
1: Wie gesagt, Wuppertal ist nicht selbstständig vertreten, ne? Das heißt, die anderen Relais überwiegend haben dann ein gewisses anderes System durch dieses andere System. Da kannst du dann durch den Tastenaufdruck kannst du das öffnen, ne?
0: Ja, okay, Wuppertal ist da. Ich funke ja das Relais in Wuppertal nicht an, sondern ich funke das Relais hier in Königswinter oder ist das Ölberg, keine Ahnung. Das Relais funke ich an, da muss es automatisch weitergehen.
1: Du funkst über Ölberg, also das ja. Aber das ist genau dasselbe auch. Nur das Ölberg 70 Zentimeter. Da musst du auch ein 3, wenn du da reingehen willst, da musst du 103,5 Ton reinmachen und dann kannst du das aufmachen.
0: Ja, ich probiere es mal, wenn mal hier wieder alles ruhig ist und das Relais ist nicht aktiv, da kann ich das probieren, wie es am besten geht. Ich muss jetzt erst mal gucken, wo mein Ton ist, der 1750 Hertz Ton, und dann schaue ich mal. Okay, vielen Dank, Kalle, für die Belehrung, und wir hören uns. Macht's gut, tschüss, hier war Delta November 9, Alpha Lima, India.
1: Alles klar. Ich wünsche dir noch einen schönen Tag und so. Ich habe dich vorhin auch mal gehört, auf das andere Rallye.

0: wäre ja schon geil, wenn die UNs auch mal eine Lücke lassen, damit man die rufen kann, ne?
1: Das ist doch ein Klassiker, kennen wir doch. Delta Oscar 1, Mike, Echo hier.
0: Geht so leise.
1: Dann versuchen wir es nochmal so, hier ist Delta Oscar 1, Mike, Echo.
0: Delta Oscar 1, Mike, Echo, ja, schönen guten Abend. Delta Mike 8, Japan, Mexiko, in Duisburg. Ja, ich weiß nicht, manchmal frage ich vom Kalle, ob das normal ist. Ne? Aber egal.
1: Ja, aber ich sag ja gerade, das ist so ein Klassiker, ne? Das ist halt so, genau, hier am Mikrofon der Merlin, Standort Essen.
0: Also nur mal eine Lücke lassen, dass man mal kurz da vielleicht zwischengehen kann, um vielleicht auch was zu sagen, ne? Aber dieses Ja schnell drücken, damit ja keiner was sagt. Ganz schlimm.
1: Ja, guck mal, ich mache jetzt seit 12 Jahren Amateurfunk und seit 12 Jahren habe ich immer wieder das Problem, dass du in Gespräche auf dem Relais oder auf direkt, also Relais ganz schlimm, direkt geht es ja teilweise sogar noch, aber gerade auf dem Relais wird schnell gedrückt und lass da keinen dazwischen kommen und lass ja immer nur deine Einzelgespräche zu, bevor du eine Gruppengesprächsrunde startest.
0: Ja, aber deswegen habe ich das jetzt auch provokant einfach mal gesagt, ne? Und danach sind die Leute alle weg. Also ich sage das ja immer wieder, manchmal verstehe ich die Menschen schon, die das Relais betreiben, dass gewisse UMs da Relaisverbot bekommen, ne? Wenn sie sich benehmen wie die Axt im Walde. Tut mir leid, also manchmal verstehe ich das. Ja, und vielleicht machen wir das manchmal auch, wenn wir mobil sind, dann ist dann schon richtig. Aber wenn ich doch mal zu Hause bin oder mir das hier den ganzes Wochenende anhöre, was hier für ein Schabernack getrieben wird, da wundert mich das nicht, dass die Relaisbetreiber alle irgendwann mal im Sechseck springen. Weil egal wo das ist, ob das hier ist, ob das auf Mülheim ist, ja, unmöglich, wirklich. Da werden die Relais aufgetaktet im Sekundentakt. Das verstehe ich nicht, muss ich ganz ehrlich sagen. Also das ist für mich, ich bin jetzt mittlerweile, ich glaube ich war 18, wo ich angefangen habe, ich bin jetzt 45, habe jetzt seit einem Jahr Klasse A. Es wird von Jahr zu Jahr immer schlimmer. Also, weiß ich nicht. Und ich mache den Scheiß jetzt wirklich schon lange.
1: Ja, das glaube ich dir. Das ist halt immer so das große Problem, das große Ganze. Aber ja, ich verstehe da auch die ganzen Betreiber an den ganzen Relais. Das ist halt doch schon kompliziert. Ne? Also entweder hast du halt wochenlang oder tagelang gefühlt manchmal gar keinen Kurs so irgendwie drauf und dann ruft nur einer kurz rein und bist wieder weg. Oder du hast dann Einzelgespräche und denkst dir dann so, ja, dann mach das doch. Und dann hört man auch nicht mehr rein. Das ist halt auch immer so diese komplizierte Frage. Ne? Das ist halt so, genau. Hier am Mikrofon Delta Oscar 1, Mike Echo.
0: Ja, aber du bist auch viel zu leise, ne? Von deiner Mutter, ja. Ich weiß, ich bin nur in Jammerstimmung, aber ich bin halt kräftig gewöhnt auf Relais, ne? Ja, das ist auch so ein Thema, also jetzt nichts gegen dich, aber dass hier teilweise Leute funken, die alle tun haben, diese ob sie irgendwo im Keller sitzen, ne? Das kann ich auch nicht verstehen. Da sitze ich im Auto und versuche da irgendwas zu identifizieren. Ja, man hat Nebengeräusche im Auto, man hat den Lautsprecher schon da vorne und man versteht irgendwie gar nichts, ne? Weil die da alle mit irgendeinem, weiß ich nicht, Funkgerät da funken. Also das ist mir nicht persönlich, ich mag es halt immer ein bisschen kräftiger, ja. Aber egal, das ist ja hier Standard auf am Dortmunder Relais, dass hier immer, weiß ich nicht, gibt drei Raffinessen auf diesem Relais. Etwas leise, ich brauche nicht mit Rufzeichen funken, weil ich keins habe, oder die Leute drücken so schnell, als hätten sie irgendwie ein Preisausschreiben gewonnen. Verstehe ich nicht, aber na gut. Dann wird sich wahrscheinlich in den Jahren noch nie ändern, ne? Und die Zuhörer lachen sich wahrscheinlich wieder alle ins Fäustchen, da werden wieder irgendwelche Audioaufnahmen aufgenommen, die man dann in irgendwelchen Foren weitergibt, weil sich wieder der doofe Jens aus Duisburg da wieder aufgeregt hat.
1: Ja, das hat man immer mal wieder, genau. Nee, genau, ich sitze auch tatsächlich gerade im Garten bei mir auf der Terrasse mit meiner ICOM IC746 und einer Diamond X50 dran und genau, probiere ja einfach mal ein bisschen wieder aus und gucke, wie ich vielleicht mit minimaler Leistung welche Relais ich kriege, ohne viel Leistung, genau. Und deswegen kann es halt sein, dass ich noch ein bisschen schwach bin, aber das ist jetzt gerade noch eine Einstellungssache, dann sollte es doch eigentlich werden, dass ich auch kräftiger auf dem Relais draufkomme.
0: Du hast eine starke Mod, die kratzt, warum auch immer. Ja, also wie gesagt, bei mir hier ist ein IC705 dran mit 10 Watt Ausgangsleistung über ein X200 mit, ich sag mal, locker 35 Meter Kabel. Ne? Also ich habe heute nochmal die Antenne ein bisschen umgesetzt, die X200, haben die nochmal einen Ticken höher gesetzt, weil die da hinten in der Ecke nicht so wirklich gut gespielt hat, wo ich jetzt sagen muss, jetzt spielt sie besser, also auch zum Relais hin. Und wie gesagt, Ausgangsleistung 10 Watt, angeschlossen an einem Anker für die Ladung des Akkus vom 705. Aber wie gesagt, die Einspeiseleitung 35 Meter wird die locker haben. Geht wie gesagt 20 Kilometer in den Showroom oben ins Check und dann nochmal mit ganz billigem RG58 runter ins Wohnzimmer, ne? Weil ich keinen Bock habe, bei der Hitze da unter dem Dach zu sitzen. Ja gut, dann sage ich erstmal vielen Dank für den Filmschnack und Entschuldigung, dass ich immer wieder ein bisschen rummeckern musste, aber das geht mir langsam echt auf den Keks, ne? Der Kanalwächter ist ja nicht da, da müssen sich ja dann mal andere um den Scheiß kümmern. In diesem Sinne, dann wünsche ich dir erstmal noch einen schönen Samstagabend und ja, ich lasse die anderen mal hier weitermachen, mal gucken, ob sie vielleicht daraus was lernen.
1: Ja, dann machen wir das so. Ich bin auch erstmal wieder im Hintergrund, hör mal ein bisschen weiter hier zu. Das kriegen wir auf jeden Fall hin, genau, hier Delta Oscar 1, Mike Echo. Danke fürs Gespräch und rumkacken tun sie öfters, aber das ist doch gar kein Problem, dafür sind wir doch alle da. Schönen Abend dir noch, 73.
0: Alles klar, Rabbi Lutschi, bis dann. Hier am Ende, dem After dem von zu Hause. Und wie immer, Totenstille, wenn man mal hier rumnörgelt, ne? Wo ist denn der 9DPA? Ist der hier oder hängt der wieder irgendwo zu Hause auf dem Sofa? Ah, drücken könnt ihr schon mal. Könnt ihr auch reden oder dürft ihr nicht? Den 9DPA, dem 6DM, dem 8DM. Ich kann gar keine verstehen. Du bist irgendwo im Weltall unterwegs, keine Ahnung. Da war ja nichts, da war ja nur, ob ich dich verstehen kann. Aber die Modulation war so leise, dass ich fast in meinen Lautsprecher kriechen muss.
2: Okay, dann ist wahrscheinlich an meinem Handfunkgerät.
0: Aber was soll da liegen an einem Handfunkgerät? Junge, Junge, hast du ein Rufzeichen oder bist du ein Schwarzfunker? Ja, dann wünsche ich dir einen schönen Abend und viel Spaß beim Hobby, aber nicht hier, mein Freund, weil das läuft ja nicht. Ja? Junge, Junge, Junge, Junge, manche fragen mich nicht, wo ich hier bin.
1: Ja, hier nochmal Theo 1MME. Wir jetzt machen die Prüfung Zahlenteuer GL, lernen schön Stoff und dann komme ich Schwarzfunker, wa?
0: Ja, ich weiß nicht, was der Schwachsinn soll, ne? Also, der hätte mir früher in meiner DO-Zeit überhaupt nicht träumen lassen, ne? Mich hier zu drücken. Also ich weiß nicht, was in manchen Menschen los ist. Ja, das check ich nicht. Und wir sollen dann einen auf den Sack kriegen als lizenzierte Krawattenfunker, weil wir hier auch Relais am Quatschen sind mit irgendwelchen Leuten, die gar keine Lizenz haben. Also manchmal frage ich mich echt, in welchem Ultimatum wir hier leben. Weiß ich nicht.
1: Ach ja, hör mal, was soll ich dir dazu sagen, ne? Also klar, jeder hat mal klein angefangen. Ich habe auch mit CB-Funk und CBR-Funk angefangen. Hab selber schnell über das Ausbildungsrufzeichen meines Großvaters angefangen zu funken. Hab jetzt selber ein Ausbildungsrufzeichen. Die Leute, die wirklich da an das Hobby Interesse haben, können sich bei mir melden. Man trifft sich und man macht anständige QSO-Betriebe. So ist es ja nicht. Es gibt ja tausend Wege und Möglichkeiten. Und mit der neuen Klasse N, den Delta November 9 Rufzeichen, ist es ja eh schon einfacher geworden, zumindest Relaisbetrieb zu machen, was ja eh nicht viel, die meisten Schwarzfunker ja machen. Ne? Du brauchst kaum noch was lernen, einfach Prüfung. Und fertig ist halt die ganze Geschichte, aber dafür sind viele zu faul.
0: Nee, was mich viel schlimmer an der ganzen Materie ist, ärgert. Ich hab, wie gesagt, mit 18 mal oder mit 19, ich kann ja gar nicht mehr genau sagen, seitdem ich lizenziert bin, habe ich meine Delta Oscar gemacht. Ja, da gab es diese scheiß Endprüfung nicht. gewählt, Endprüfung, scheiße, weil immer mehr Verrückte aufs Band kommen, die meinen, wir lernen am Maler auswendig und dann sind wir ausgebildete Funkamateure. In meinen Augen, no go, ja, also, und dann dieses coole Gequatsche hier, wie hier manche Leute agieren, ich probiere mal mein Funkgerät aus, ja, ey, ja, und wenn ihr 100 Leute zuhören, wenn ich mich hier so äußere. Das juckt mich feuchte Kehre, ehrlich. Ich kann das nicht mehr hören. Früher haben sie alle gemeckert. Ey, die Scheißklasse A-Funker. Nee, das sind alles so eingebildete Funkamateure. Nee, das hat damit was zu tun, weil gewisse Menschen meinen, sie könnten hier machen auf den Bändern, was sie wollen. Und scheiße, ja, es fängt immer an, von oben zu stinken. Und es sind immer die Klasse A-Funker, die hier rummeckern. Ja, und warum? Ja, weil wir uns auf den Arsch gesetzt haben und gelernt haben. Dafür, was wir machen dürfen. Ja, wenn ich dann dieses dumme Gequatsche jedes Mal höre, dann kriege ich einfach die Nerven. Dann kriege ich einfach nur Plack. Verstehe ich nicht. Verstehe nicht, wie ein Mensch einfach eine PTT drücken kann, obwohl er die Betriebstechnik kennt, weil so dumm kann er ja nicht sein, sonst wird er kein Funkgerät zu Hause haben und dann noch meine den riesen Hermann abziehen zu müssen. Das kann ich einfach nicht verstehen.
1: Ja, da verstehe ich dich voll und ganz. Das ist natürlich ein Punkt, den kann ich auch nicht verstehen. Guck mal, ich habe mit 14 Jahren, also 2014 genau, habe ich meine DO-Lizenz gemacht, neben der Schule nebenher, also komplett auf Abschlussstress, habe ich komplett angefangen, meine Lizenz zu machen. War jetzt auch lange Zeit inaktiv und bin jetzt aber tatsächlich wieder dran, auch für die Klasse A zu lernen. Klar ist es harter Stoff, aber mit ein bisschen physikalisches Grundkenntnis und ich bin auch gelernter Elektriker, also ist auch da nochmal der Vorteil bei mir. Lerne ich gerade für die Klasse A, um halt auch sagen zu können, ich habe es gelernt, ich kann es und ich mache auch, ne? Und ja, ich bin halt DOler, ja, aber es ist halt trotzdem immer dieser Punkt, dass man die ganzen Schwarzfunker einfach, oder ich verstehe es einfach nicht, weil setzt euch doch im Arsch, wenn ihr da wirklich Bock drauf habt, lernt einmal, die Prüfung kostet heutzutage gefühlt auch nichts mehr, ne? Und gerade wenn man sagt, man macht nur Relaisbetrieb oder so, dann macht die Klasse N, die ist jetzt neu, die gibt es, es ist wirklich schon einfaches Lernen und dann ist es doch gut, ne? Aber doch nicht so, damit verärgert man noch mehr Leute und irgendwann hat man noch kein Interesse mehr in das Hobby. Ich finde es scheiße, es ist leider so, werden wir aber auch prinzipiell nicht ändern, außer man schwärzt die Leute immer wieder an und findet raus, wo und was. Aber da können wir halt nichts machen. Genau, hier auf der Seite am Mikrofon Delta Oscar 1, Mike Echo.
0: Ja, weiß ich nicht. Sehe ich alles ein bisschen anders, ne? Sind einfach aus dem Aspekt, ich mache das Hobby, weil ich daran Spaß habe, um mich hier zu unterhalten, auch mit den Leuten und gegebenenfalls auch andere Dinge zu tun auf den Bändern, ja. Ich muss da nicht unbedingt auf FD8 immer sitzen oder sonstiges. Aber was mir halt tierisch auf den Käse geht, sind halt immer diese blöden Labereien auf den Relais. Ja, die blöden Klasse A-Funker oder wie man sie, ne? Auch immer benennt, ja, diese Blöden, ne, die denken auch, weil nur weil sie ein großes Rufzeichen haben, können sie sich benehmen, wie sie wollen. Nee, das hat damit überhaupt gar nichts zu tun. Das hat damit was zu tun, ja, dass Menschen hier auf Relais einfach funken, die entweder gar keine Lizenz haben oder meinen, sie könnten ihren dicken Hermann veranstalten, ja, mit der Lizenz, die sie haben. Ich will hier auch keinen dicken Hermann veranstalten. Ich habe nur einfach keinen Bock, da irgendein Gespräch anzufangen mit irgendeinem, der gar nicht lizenziert ist. Ja, und das dann hinterher rauskommt, wie so in den letzten passiert ist. Ja, ich bin ja gerade am Lernen, ne? Wo kann ich mich denn anmelden für die Prüfung? Ja, da denke ich mir, Alter, Junge, hast du irgendwann in deinem Leben geraucht oder was stimmt mit dir nicht? Du bist hier auf einem Amateurfunkband und unterhältst dich in einer halben Stunde mit irgendwelchen Leuten und hast gar kein Rufzeichen. Stelle ich mir ehrlich die Frage, wie schizophren muss man sein?
1: Und machen, was wir wollen. Aushalten, Gespräche beenden, die anschalten, ne? Und vielleicht zu gucken, ob man die peilen kann. Das wäre halt so die einzigste Lösung, um da mal hinter zu klemmen und mal weiter zu reichen. Ja, ich habe Respekt vor allen Leuten, die gemacht haben, dann die A, weil ich lerne gerade selber für die A und ich merke auch selber trotzdem, dass es einfach harter Stoff ist, weil man ja in der E ja nur gerade so einsteigt ins Thema und jetzt halt fachlich mehr drauf geht. Das ist halt schon hart, ja, aber ist halt auch unfair gegenüber, dass man da halt einfach, ich sag mal, als Schwarzmutter reinkommt, ne? Meint, ja, hier, ich lerne ja gerade, ich wollte es nochmal ausprobieren, meine Antennenlage ausprobieren, sowieso schon mal. Ist scheiße, da können wir uns alle nicht rausreden, ne? So. Aber ich sag ja, es gibt genug Möglichkeiten über Ausbildungsrufzeichen und hast du nicht gesehen, über den nächsten DRC-Ortsverband, der eine Clubstation hat, dann Funkgerät begeht, da sind auch immer genug Ausbilder immer vor Ort, ne? Kann man alles machen, aber viele Leute haben da auch einfach keinen Bock zu, ne? Die sagen so, ich wollte hier zu Hause und mache das schon seit Jahren, man hat mich nicht gekriegt, ist scheiße. Und wir ackern uns halt den, oder reißen uns den Arsch auf gut Deutsch gesagt auf und es kommt halt trotzdem nichts mehr rum, ne?
0: Ich denke, der Standpunkt ist klar geworden. Ich denke, es reicht hier.
2: Weil wir uns darüber aufregen. Deswegen, ich werde jetzt meine Klappe, ne? Halte ich jetzt mal hier zurück, weil, sonst heißt es hinterher wieder, ja, die blöden Glasalfunker, die du hier haben meckern. Ja, Mann, deine Mock musst du noch mal machen, ne? Wie gesagt, das ist viel zu leise. Also da müsst du noch ein bisschen mehr Bums hinter. Alles klar, mein Lieber. Ich wünsche dir schönen Samstag, 73 erstmal. Ich bleibe im Hintergrund, mal gucken, was hier so weiter abgeht auf dem Kindergartenrelais. Was die Leute alle so meinen, sie könnten hier Samstagabend alle so treiben. Und dann sage ich mal bis dann, Mann. Hier war Delta Mike 8, Juliet Mike und alles Gute.
1: Jo, ciao, ciao. Ich experimentiere mal ein bisschen mehr rum.
3: Aber hatte zumindest einen gewissen Unterhaltungswert, muss ich zugeben. Ich habe gut geschmunzelt.
2: Das finde ich.
1: Ja, lass doch einfach auch mal den Druck mal raus. Irgendwann ist das Ventil voll und dann musst du es abblasen, wa?
2: Ich schmunzel auch darüber, dass du hier einfach redest ohne Rufzeichen.

0: Job, siehst du? Und da kommt nämlich da nichts mehr, weil dir nämlich da nichts mehr zu einfällt, ne? Weil du dich nämlich nicht artikulieren kannst. Also mach einfach das Funkgerät aus, leg dich irgendwo in die Sonne oder was. Aber unterlass einfach die Drückerei hier und kann man auch die Regulierungsbehörde informieren. Und dann mal gucken wir mal, ob das dann immer nur so lustig ist, hier einfach zu sprechen. In diesem Sinne.
1: Hier sind die Relaisfunkstellen Delta Bravo 0 Delta Oscar und Delta Bravo 0 Tango Tango in Dortmund. Sub-Audioton 67 Hertz.
2: Weißt du Bescheid, ne?
3: Delta November 9, November 1, August. Noch mal kurz runter, aber mit dem Hund unterwegs.
4: Schönen guten Tag, Delta November 9, hier ist Delta Oscar 1, Mike, Mike Echo.
3: Jo, hallo, da ist der Jürgen mit QTH aus Witten und ich gebe mir jetzt mal einen kleinen Schwamm an deine Rotation.
4: Ja, du kommst sehr schwach rüber. Kannst du mir nochmal deinen Ruf wiederholen? Ich hab so verstanden, Delta November 9.
3: Ah, ich habe so einen billigen Schienenkran in der Hand. Delta November 9, November India Gold, der Jürgen aus Witten.
4: Ja, Grüße hier, Delta Oscar 1, Mike, Mike Echo, der Merlin mit Standort Essen.
3: Ja, ist ja nicht so weit, ne? Können wir ja trotzdem wegrufen.
4: Ja, wäre machbar, genau. Ich sitze hier gerade im Garten mit meiner IC746 und einer Diamond X50 dran und probiere mal gerade aus, wie viel Leistung ich brauche, um mal so ein paar Relais zu machen. Und bin jetzt hier auf dem Dortmunder Relais hängen geblieben und ja, hab hier auch nette Gespräche. Läuft auf jeden Fall heute. Ist ein echt schöner Samstag.
3: Ja, auf dem Nullio bin ich auch, ne? Ich habe jetzt momentan hier so ein Radtel RT4D in der Hand. Ich glaube, das hat so 30 oder 40 Euro gekostet. Ein relativ schlichtes Gerät, kann DMR und kann analog und liegt eigentlich ganz gut in der Hand. Das habe ich immer ganz gerne dabei.
4: Ja, jeder hat also seine Präferenzen. Ne? Ich habe damals auch angefangen mit einer Baofeng. Genau, das war so auch mit meinem ersten Funkgerät. Dann halt so ein paar kleinere ja, ESU-Icon-Geräte für mobil auch. Und habe jetzt so als Standardgerät mit dabei meine Jutera PD785 für DMR. Oder halt auch für DMR 2,70 Meter dann auch die Retevis Eisunze HD1 ist das. Das ist auf jeden Fall so Daily-Geräte, die man dabei hat. Reichen aus, klappen alles, kann man alles mitmachen. Warum kann nicht immer das Teuerste vom Teuersten sein, wa?
3: Ja, ich hätte auch noch ein Retevis RT3S im Angebot mit GD77 und ein Eniton 878.
4: Ja, Funkgeräte kriegt man immer viel, ne? Und ich glaube, ich habe mittlerweile auch 5, 6 Handfunkgeräte und mit dem Großvater zusammen die auch zig Mobilgeräte, die sich über die Jahre ansammeln, weil immer sieht man was Neues und hier und dann ist man doch wieder auf dem Alten zurück. Man probiert sich ja dann doch da so stark aus. Genau, und das kriegt man dann immer hin und das ist immer alles so schön und ich sag ja immer, Amateurfunk, ein teures Hobby.
3: Ja. Solange es nicht an die großen Kurzwellengeräte geht, hält sich das ja noch ein bisschen in Grenzen. Ne? Okay, ich muss langsam abklemmen, weil da kommt mir Pärchen entgegen mit dem anderen Hund. Das wird jetzt gleich richtig Musik geben.
4: Ja, mach das. Hier auf der Seite Delta Oscar 1. Mike, Mike, Echo, erstmal auf wieder im Hintergrund.
3: Alles klar, Delta November 9, November in die Golf, dann mal ciao, ciao und 73.
4: 73.

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1: Delta November 9, November India Golf from Germany. From where are you?
0: Wir sind aus den Niederlanden, Süd von den Niederlanden.
1: Okay, alles klar. Welcome in Germany.
0: Ja, herzlichen Dank. Die Sprache hat sich vielleicht ein bisschen komisch angehört, aber das ist unser Dialekt, was wir sprechen.
1: Ja, alles klar. Delta November 9, November in der Golf, der Jürgen mit QTH aus Witten, Witten an der Ruhr im Ruhrgebiet.
0: Wunderbar, hier sind auch diese Repeater, die sind zusammengeknotet, glaube ich, ne?
1: Ah, ich denke mal, ihr kommt über den Repeater in Aachen, ne?
0: Ja, Roger.
1: Alles klar, dann möchte ich euch nicht weiter stören, ne? Dann machen wir weiter, ne? Delta November 9, November in der Golf, 73 und dann gehe ich meinen Hintergrund.
0: 73. Papa Delta 1 Romeo Golf Whiskey is 3 Al Curie.

0: alles klar. Dann möchte ich euch nicht weiter stören, ne? Dann macht man weiter, ne? Delta November 9, November Jaguar 73 und dann gehe ich meinen Hintergrund.
1: 73, Papa Delta 1 Romeo Golf Whiskey ist 3 Alt Curie. 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
1: Ja, schönen guten Morgen. Aber nicht Peter, das sind Dieter hier. Theo.
0: Und ja auch. Mike zu dir.
1: Oh, jetzt haben wir leicht gedoppelt. Ja, auch schönen guten Morgen. Aber nicht Peter, sondern Dieter, DO5TB.
0: Ich weiß, ganz klar, wir kennen uns ja. Der Peter war heute bei Borussia und wir haben uns heute Morgen gesehen im OV. Mach ich zu dir, Dieter.
1: Ja, ja, schön, Peter. Das tatsächlich auch mal ohne Air bis auch noch zu später Stunde hier. Hätte ich ja jetzt weiß Gott nicht mit gerechnet.
0: Ja, ich wollte gerade ins Bett gehen und schalte mal kurz mal das Gerät ein, ob ich den Peter noch höre. Aber nein, der hat wahrscheinlich einen sehr anstrengenden Tag hinter sich gehabt. Der ist morgens mit mir im OV und dann nachmittags natürlich BVB. Und das ist ja dann immer eine anstrengende Sache, sich dahin zu stellen, die ganze Zeit auch. Der 90er Papa.
1: Ja. Ja, ja, ich weiß. Ich hätte ein bisschen so verfolgt, ich hätte ja auch ein bisschen getickert. Klar. Ja, gut, aber ich sag mal, das hält die meistens nicht ab davon, sich abends dann nochmal zu melden. Das ist ein Schwächeanfall. Aber kann auch sein, dass er keine Lust mehr hatte. Ne? Das ist natürlich auch gut möglich.
0: Ja, der ist ja auch mal leicht angeschlagen, der gute Peter, ne, mit seiner Gesundheit. Das ist schon alles bewundernswert, wie er das alles so meistert. Und wie geht es dir? Was macht der Kahn?
1: Ja, ich würde mal sagen, alles im alten Zustand. Ne? Es gibt nichts Neues. Außer, ja, Winter hat sich natürlich gravierend geändert. Ne? Mensch, Mensch. Sich da jetzt so rapide wieder abzukühlen. Ich weiß jetzt gar nicht, was für Temperaturen haben, aber das kann nicht allzu viel sein. Ich muss dir mal nachzeigen. Moment. Ja, wenn ich richtig sehe, haben wir 18 Grad draußen.
0: Ja, das ist gut möglich. Also. Ich wollte gerade die Fenster zumachen bei mir, aber ich habe hier oben in der Wohnung immer noch 24 Grad. Ich habe es hier immer sehr warm, muss ich sagen. Zu warm manchmal, würde ich sagen. Also jetzt die Tage waren 28 Grad hier oben. Das macht das Flachdach halt. Musste durch halt. Und ich habe auch eine Klimaanlage, aber es lohnt sich nicht, die bei der großen Raum anzustellen, die kühlt sowieso nicht runter. Verbrennt nur jede Menge Strom, also verbraucht nur jede Menge Strom. Mach ich zu dir, Delta, dann wird man 90er verpasst. Im Gespräch mit Delta, dem, ja, ich weiß jetzt nicht, das ruft gleich Peter. Dieter, mach ich zu dir.
1: Ja, DO5DB. Schlecht, ne? Klimaanlage und schafft den Raum nicht. Solltest du eigentlich tun, ne? Ich weiß jetzt nicht genau, was du da für ein Gerät hast. Normalerweise kriegen die das ganz gut hin, ne? Außer du hast da so ein mobiles Teil, sag ich mal, mit Schlauch hinten dran oder so. Die sind dann auch schon mal ein bisschen schwieriger, sag ich mal.
0: Ja, Dieter, so ist es. Es ist ein Ding mit Schlauch und das bläst jede Menge heiße Luft raus da hinten. Das ist klar, aber du musst das ja immer so in die Tür reinklemmen, irgendwie mit so einem Plastikstück. Das ist also nicht effektiv, muss ich sagen. Und muss man eben, wie gesagt, und solche großen Anlagen im mobilen Bereich für Sonderwohnungen gibt es ja überhaupt nicht, das ist das Problem. Also, wie gesagt, muss man mit leben. Meinst du dir?
1: Ja, da hast du dann wohl recht. Ja, Flachdach ist immer sehr speziell, ne? Wenn du genau da drunter dann auch noch bist, ist das nicht, nicht sehr schön. Ne? Und wenn das dann alles auch noch schlecht isoliert ist oder so, kann ich mir gut vorstellen. Ja gut, ich meine, die letzten Tage, Temperaturen waren ja auch wirklich extrem, ne? Plus dann die gravierende Sonneneinstrahlung noch. Aber ich sag mal, die Temperaturen habe ich hier aber auch im Haus gehabt, ne? Also 26, 28 Grad haben wir in den Spitzentagen ja auch locker flockig gehabt. Da bist du gar nicht drüber rumgekommen. Und ich meine, den meisten anderen, denen ist es im Haus auch alles so ergangen.
0: Ja, natürlich. Das ist ja klar. Die meisten Gebäude in Deutschland sind gar nicht für solche Temperaturen ausgelegt. Also dieses Haus ist ja erst, warte mal, so 14 Jahre alt. Älter ist das ja noch gar nicht. Also im Grunde genommen Neubau, ziemlich dicke Außenisolierung natürlich mit diesem ganzen Styropormist, aber das Dach, da haben sie nichts gemacht oder das so nicht bedacht. Mike, zu dir.
1: Das ist natürlich schlecht, ne? Schade. Wenn das noch so ein junges Ding ist, hätten sie eigentlich gerade darauf achten müssen, ne? Naja, gut. Aber das ist ja so oftmals, ne, dass da irgendwo immer so ein bisschen rumgeschlampt wird, ne, an einer Stelle. Irgendwo, sag ich mal, hapert immer. Da wurde wahrscheinlich wieder gespart, nur an der verkehrten Stelle.
0: Will ich noch nicht mal sagen. Ich denke mal, die haben den entsprechenden Vorschriften gebaut und das auch so gemacht. Und haben das nicht bedacht. Ne? Die hätten vielleicht eine Dachbegrünung, aber das ist ja alles in den letzten Jahren erst so hervorgekommen, was man da braucht, wie man das macht. Also auch die Architekten sind in einem dauernden Lernprozess.
1: Ja, das stimmt, da hast du recht. Ja, bist du der Einzige denn jetzt da, oder gibt es da noch Nachbarn, sage ich mal?
0: Ja, natürlich gibt es hier Nachbarn. Wir sind so ein Sechsfamilienhaus hier. Also insofern, aber die natürlich unten drunter sind, haben es da ein bisschen besser, ne, als oben. Beneidenheit zwar immer, wenn man oben sitzt, aber er hat auch Nachteile, wie das so ist im Leben.
1: Ja, ja, das wäre die nächste Frage gewesen. Gut, sechs Familien ist okay, aber es kommt immer darauf an, wie sie sich verteilen. Ne? Wenn sie sich jetzt hätten auf Fläche oder auf Länge verteilt, aber bei dir gibt es dann auch in der Höhe halt. Und ja, okay, tut da ganz so. Jetzt habe ich so langsam ein Bild.
0: Naja, es ist so ein dreigeschossiger Bau, Parterre und zwei Geschosse drüber, ne? Wie gesagt, ich bin denn oben, ne? Also insgesamt dreigeschossig, das ganze Teil. Naja, ich hoffe, ich habe nicht erzählt, aber ich weiß das nicht mehr genau. Wo ist denn, wenn du weißt es nicht? Ja, das ist auch so ein Ding, natürlich. Mach ich zu dir, Dieter.
1: Ja, ich hätte jetzt gerade mal die Gelegenheit genutzt, hab mal kurz auf Vereingabe geschaltet. Kann ich dich leider nicht hören. Schade eigentlich.
0: Ja, das ist ganz gut möglich. Ich meine, der kam für nichts. Ich habe dich auch noch nie gehört auf der anderen Frequenz. Also, das scheint einfach nicht hinzuhauen von der Entfernung. Denke ich mal.
1: Ja. Solltest du den Peter nochmal genauer nachfragen. Ich meine, ich habe das so mitgekriegt, dass er sich so ein bisschen vertan hat, beziehungsweise du es verkehrt verstanden hast. mit der Frequenz und da kannst du auch nichts hören, ne? Mussten da nochmal antickern, dann gibt er dir da, glaube ich, nochmal genauere Info, ne?
0: Ja, das dürfte kein Problem sein. Ja, wollen wir schauen, wie es so weitergeht. Heute habe ich mit dem Waldemar gesprochen. Wir legen eine neue, also Waldemar legt einen neuen Kursus aus für die E-Klasse, wo ich mich daran beteiligen werde und dann schauen wir mal, wie es weitergeht. Das sind so die News aus dem OV von meiner Seite.
2: DO9 FFE.
0: DO9 SSB gehört. Das ist Fox-Post-Zimmer.
2: Ja, hallo, guten Morgen. DO9 Foxport Sierra Echo.
3: Hallo, na, hier ist der Felix. Locator ist Mal in Nordrhein-Westfalen. Ja, ist bei dir aus.

Ja, weiß ich jetzt nicht, ob das Schulz gegolten hat hier. Oder ob da noch irgendwie anderweitig was war. Ich habe das jetzt gerade aber nicht so richtig verfolgen können.

0: Peter. Ja, ich bin noch da. Aber ich habe das auch gerade nicht so richtig mitgekriegt. Die Brille nicht beiseite. Der Russe muss erst mal anhören und so weiter. DM9 war das FSE, aber ich habe das Call nicht richtig verstanden von ihm. Ich habe nur verstanden, dass er in Mal sitzt. Weißt du dir, Dieter?
1: Also ähnlich habe ich das jetzt auch mitgekriegt hier, aber ich meine, das waren zwei unterschiedliche. Ich will jetzt nichts Verkehrtes sagen, aber das klang alles irgendwie sehr komisch.
0: Ja, der OM war auch sehr leise, muss ich sagen. Ich konnte ihn kaum aufnehmen und verstehen. Wahrscheinlich ist er auch mit der Handfunk unterwegs den gibt es doch manchmal ein bisschen schwierig. Also Mal ist ja auch ein bisschen weit weg. Wenn Kriegerhaufen ist das da hinten. Ist ja auch so schlappe 40 Kilometer oder 30 bis 40 Kilometer, denke ich mal. Ja, weißt du dir, Dieter. DN9ST.
1: Ja, aber gut. Ich sag mal, das Relais hier ist ja eigentlich von allen Seiten recht gut zu erreichen. Ne? Macht halt der gute Standpunkt, der Standort aus. Ja, Peter, ich wollte mal eben eine Dörfen gehen. Ich weiß ja nicht, ob du noch ein bisschen aufbleibst. Dann hätte ich dich gleich noch mal gerufen, so in 10 Minuten.
0: Und ich wollte jetzt ins Bett gehen, das ist langsam aber sicher. An der Zeit, 12:30 gleich. Da verabschiede ich mich schon mal von dir, Dieter. Sag alles Gute und 73. Vielleicht findest du ja noch einen anderen OM, wo du ein bisschen mitquatschen kannst. Peter scheint nicht präsent zu sein, sonst hätte er sich schon längst reingemeldet. Der hat ja immer seine Funken auf der Frequenz laufen. Also, ich wünsche dir eine gute Nacht.
1: Ja, Peter, dann, klar, sage ich erstmal schönen Dank fürs große O, wünsche dir 73 ein gutes Restnächtle, kann man ja schon fast sagen. Und wir hören uns, ne? Theo 5DB, dann erstmal im Hintergrund.
0: Zum Finale nochmal gute Nacht und ich mach QRT. Bye, bye.
1: Ja, tschüssi.

0: gerade richtig gehört. ZF, was du da warst hier. Ich bin gerade in der Küche noch gewesen. Delta Bravo 1, Juliet, Tango Lima. Ich hatte gerade kurz gerufen. Morgen Thomas, ja, DG6, DET. Moin. Die Uhr ist auch noch gut. Ich hab das Funkgerät hier relativ leise gehört, aber hab ich dann trotzdem noch nicht mitbekommen. Naja, gut, okay, ist dann nachts nicht mehr großartig Lärm hier. Außer die Ventilatoren, die sind mies durch die Gegend quirlen. Draußen haben wir schon ein bisschen, 19, irgendwas, aber hier drinnen, ja, ist auch noch irgendwie 26, 27, irgendwas, ich weiß nicht, ich habe nicht genau geguckt. Ja, da dauert immer eine halbe Ewigkeit, bis die Wärme aus der Bude kommt. Ne? Ja, ganz schön lieb von sich, ne? Dachwohnung eben. Ja, das stimmt, das dauert hier ein bisschen, ne? Auch hier wegen der ganzen Isolierung und so weiter. Ne? Das ist im Winter nicht, sicherlich nicht verkehrt, aber im Sommer ist das natürlich dann genau die andere Richtung. Dann kriegst du nämlich so schnell raus, das Zeug. Ja gut, ich habe jetzt auch nicht wieder da durchgelüftet. So lange bin ich noch gar nicht zu Hause. Ich habe zwar nicht groß unternommen, nur so eine kleine um die Ecke fahrt, hätte ich bald gesagt, aber war trotzdem auch erst irgendwie um, keine Ahnung, 10 rum oder irgendwas zu Hause und ja, da habe ich dann auch nicht, wer weiß was mehr gemacht, habe dann erstmal so ein bisschen gesessen und ja, da war ja auch schon wieder gleich 1-2 Uhr, ne? Oder jetzt, ne, 2 haben wir dann nicht, aber fast.
1: Hat Spaß gemacht wieder, war alles ganz lustig. Ja, und dann haben wir auf die Uhr geguckt, weil da oben ist jetzt weiter von nach Hause gekommen. Es hat zwischendurch geregnet, dann haben sie sich untergestellt. Das ist jetzt so eine überdachte Skaterparty, wie wir hier haben in Duisburg. Und dann haben sie sich da ein bisschen, ne? Und weitergequatscht und weitergefahren, hier und da. Naja, hier und da war ein Auto kaputt gegangen, hat es doch eben repariert. Ja, ruckzuck war der Tag gelaufen, ne? Da war das 6 Uhr, sagte ich, ja okay, ne? Ich muss jetzt wieder los, ne? Das Auto vorbeigekommen mit der Schwester, die waren auch den ganzen Tag unterwegs. Ja, so ist das. Der Tag war vor sich hingeplätschert. Da war man eben einkaufen, zack nach Hause. Ja, und dann hockte hier. Ruckzuck ist der Abend um.
0: Ja gut, wie gesagt, ich bin auch erst mittags losgedüst. Hatte ich eigentlich auch anders vor, aber irgendwie brauchte mein Körper da mal wieder dazwischen durch eine Pause und dann ein bisschen länger gelegen und ja, war dann auch egal. Ich bin dann einfach losgedüst und ich weiß gar nicht, überlege gerade, wo ich überhaupt war. Ja, in Soest im Endeffekt, in Hamm, erstmal über Hamm, dann ja, ich bin eigentlich mehr Bus gefahren und alles, als dass ich der große unternommen habe. Stand dann gerade der eine Bus da Richtung Werl und Soest. Der fährt dann so ein, überall durch die Botanik so ein bisschen, hatte ich mal wieder Bock drauf gehabt. Ne, und ja, gut, ich hätte auch mit Zug von Hamm nach Soest fahren können, das dauert dann 20 Minuten oder was. Die Busfahrt irgendwie 1,5 Stunden. Ja, aber ja, war egal. Ich konnte ja so nicht mehr groß unternehmen. Dann wollte ich in Soest noch ein bisschen einkaufen. Dann habe ich gedacht, nee, da stand gerade der Zug Richtung Dortmund. Und dann bin ich um 19 Uhr, 6 oder was das war, bin ich dann direkt wieder nach Dortmund zurückgefahren. Sturm und Hörde, genau gesagt, und hatte da dann bei so einem Rewe dann noch so ein bisschen reingeguckt, so drei Teile gekauft, und ja, von da fährt er oder so bei der Bahn auch dann Richtung meiner Heimat, und dann da war ich wieder zu Hause. Keine Ahnung, wann der Tag, kurz vor 10 oder so.
1: Warum auch nicht, ne? Hab schon mal den Tag irgendwie wieder umgekriegt, wie immer.
2: Ja, ja.
1: Ach ja, morgen, ja, ging's also heute. Heute steht wieder Reiten an.
0: Ja, ist doch Sonntag.
1: Ja, ich glaube, das ist das letzte Mal erstmal für die nächsten 4-5 Wochen. Jedenfalls für mein Freund, die gestern ihren Fuß operiert am Donnerstag. Die Zehen gerichtet. Das verkotzte Rheuma, ne? Sie hat, mein Gott. Ich fürchte mich aus, aber es ist natürlich nicht gerade. Das sagt der Alter, dass er nicht mit den schlimmeren Sachen. Und ja, dann wird am Donnerstag gerichtet, dann kommt da so Stecken, Stangen rein und so eine Schlange. Die Gelenkköpfe wird dann gemacht. Ach, hör mir auf, das ist. Ja, auf jeden Fall wird er an mir rumgedoktert. Das ist aber alles hier, das wird nicht hier, die muss ja nicht drinnen bleiben, also wenn keine Komplikationen auftreten. Ich bin wieder morgens hin und das werde ich schon, wenn aus der Narkose wieder aufwacht. Ja, dann nimmt sie die wieder mit. Mal den Kofferraum auf und dann liegen Transport in ein Schwert. Ja, ja, dann muss er erstmal 24 Stunden unter Überwachung bleiben, ne? Logischerweise. Aber da ist alles gut. Die Überwachung, die übernehme ich dann. Das geht ja alles auf zu Hause kosten. Das ist alles raus, sofort raus, ambulant behandeln und ab raus da. Ja, in einer Hinsicht gut, in anderer Hinsicht fühlen sich da manche so ein bisschen alleine gelassen. Aber wenn jemand allein steht, wie kommt er da weg? Ne? Er kann eigentlich da gar nicht weg, weil sich keiner um ihn kümmert. Außer hat er Verwandte oder was. Oder der Nachbar. Ja, das ist ein bisschen blöd. Ne? Ja, das steht dann an, ja, und dann kann die nächsten paar Wochen, 5 oder 6 Wochen, bis die Stange da wieder rauskommt, ja, dann hat sich das mit 13 für sie erledigt.
0: Ach, naja, nur, wenn man es machen muss, ne, dann muss halt eben dran sein, ne, ja. Ist ja halt immer so ein Krank. Ja, oh. Genau. Ja, ich war ja auch noch am Gucken, jetzt gerade vorhin noch irgendwo verkaufsoffener Sonntag ist, aber hält sich so in Grenzen dieses Wochenende. Ne? Hier irgendwo alles direkt in der Nähe ist, also nichts getroffen hat. Ja, wenn ich unbedingt einkaufen wollte, da geht's ja nicht drum. Also. In Essen da am Bahnhof, die haben ja da jeden Sonntag auf, ne, aber so jetzt direkt so verkaufsoffen, naja, ich sag ja in Bad Nauheim, ne, aber da ist ja nicht um die Ecke, hier, beim Elvis da, bei dem Festival, da müsste offen sein, aber sonst hier in NRW, glaube ich, war so gut wie gar nichts, ja doch in Lübeck oben, da, mitten in Lübeck, da die Ecke. Aber da ist auch eher nichts los, ne? Das muss ich dann da auch nicht unbedingt für ihn sagen.
1: Oh ja, ich weiß nicht. Ich guck da nie so rum. Ja, früher waren wir immer in Mannheim, wo ich da noch gelebt habe. War der größte Fehler, nach Duisburg zu kommen. Das ist auch scheißegal, das von neben mir. Nein, aber ja, da gab es in Mannheim selbst diese 24-Stunden-Schiffe-Verkaufsstellen. Das gab es da auch noch. Das gab es ja auch früher hier im Ruhrort auch. Da gab es ja auch 24 Stunden Schiffe-Verkaufsstellen. Da war das überhaupt kein Problem, da brauchst du keinen Sonntag. Ja, das war ganz okay, gerade in Ruhrort hier. Ne? Ich weiß gar nicht, ob das alte Bunkerboot in Hauptberg drüben, ich denke, das hat auch nur 24 Stunden auf. Aber ob sie da von Landseite her, ob sie da die Leute einkaufen können, das weiß ich gar nicht mehr. Das ist alles so Ewigkeiten her, mein Gott. Ja, aber wenn es ganz in alle Strecke gerissen ist, ja, dass immer nach Frankfurt am Flughafen gefahren. Ja, ist auch 24 Stunden offen. Hier in Düsseldorf glaube ich auch, ne? Da kannst du auch immer hin. Und ansonsten, ja, machen sich ja diese 24-Stunden-Läden, diesen Automaten breit überall. Ne? Die sprießen auch irgendwo aus irgendwelchen Dingern raus. Das ist auch Wahnsinn. Das scheint sich gut zu verkaufen. Ne? Diese Automaten, da kannst du ja regelrecht einkaufen teilweise. Ne? Eier und Wurst und Brot, so wichtige Sachen nehmen, die man mal vergisst. 24 Stunden lese. Das ist auch das Neueste.
0: Ach, die 6 DET, ja, gibt's auch, na klar. So in verschiedene Varianten. Ja, es gibt auch so richtige, glaube ich, so richtige, irgendwie so Läden, die auch so wirklich, ja, so nicht ein kompletter Supermarkt, aber so vieles haben, aber es glaube ich, eher solche. Im Norden irgendwo, da habe ich was irgendwo mal gelesen, irgendwo so Dörfer da, ne. Aber da musst du dann auch, da kommst du dann eine Karte für haben und weiß ich nicht. Und ja, wäre auch nicht so richtig das, was ich haben möchte. ja, also ansonsten, wenn du wirklich was von Aldi oder so brauchst, ne, dann... Unbedingt am Sonntag, ne, dann kannst du nach Essen fahren, ne. Das ist, glaube ich, auch der einzige, also der Aldi, da ist auch noch ein Lidl im Bahnhof, ne. Ja, die haben grundsätzlich sonntags offen, ne. Das ist irgendwie aus einer Sonderregelung, warum auch immer, ne. Warum sie es woanders nicht haben und in ausgerechnet in Essen, ne, ich meine, das ist kein Problem, ne, ich, wenn ich das will, fahre ich da hin, ne. Habe ich auch schon gemacht. Da ist dann, das ist unten im Bahnhof, bei der U-Bahn, da in dem Tunnel, da so ein bisschen ein Stück weiter und ist dann auch noch irgendwie so ein Asia-Laden, na, und hier ein türkischer Laden, na, der Erdemli, da so ein riesen Supermarkt, also da ist sonntags immer die Sau los, hätte ich beinahe gesagt, überall. Na. Aber ich brauche ja nicht, ist ja nicht sicher, dass ich jetzt sage, ich brauche unbedingt was jetzt, ne. Dann würde ich da schon mal kriegen, ne. Ich dachte, wenn ich manchmal bei manchen Sachen, Moment. Ja, bei manchen dieser Verkaufsordnungen-Geschichten, das ist ja dann größtenteils auch, dass da irgendwelche Feste oder irgendwas sind, das müssen die ja, glaube ich, auch als Aufhänger sozusagen haben. Da ist dann teilweise eben auch da noch so was los. Also wie jetzt in Bad Nauheim, da ist wohl da das Elvis-Festival und ja, keine Ahnung was. Ich hatte gerade noch irgendwas gesehen in Hessen, oben in Nordhessen, hier bei Kerstor, ne, in Fritzlar, ne. Da ist glaube ich auch Verkaufsoffen, ne. Muss ich auch nicht unbedingt hin, ne, aber da ist zum Beispiel dann irgend so ein Mittelalterfest oder ich weiß nicht, oder das war woanders. Auf jeden Fall ist irgendwo so ein, ja, ich glaube, das war da aber so ein Mittelalterfest dann noch. Und dann haben sie gleichzeitig natürlich dann auch teilweise die Geschäfte offen. Wobei meistens auf diese Dörfer ja auch nicht so 500 Geschäfte sind, wo du reingehen kannst.
1: Ja, da gibt es doch. Ja, die wachsen so wie Pilze aus dem Boden, ja. Also der Bedarf an solchen Läden, die rund um die Uhr aufhaben, manche Leute, ja, ich meine, gut, okay, was machen wir? Mitten in der Nacht funken wir dumm rum, ne? Aber sonst, die Gesellschaft, das etabliert sich alles so. Es ist Tag und Nacht, das ist nur noch, ja, es brennt Licht, das ist Nacht, man kann nicht, das

0: Tatsache, die wachsen so, die sind das gut, ne? Also der Bedarf an solchen Läden, die rund um die Uhr aufhaben, manche Leute, ja, ich meine, gut, okay, was machen wir? Mitten in der Nacht funken wir drum rum, ne? Aber sonst die Gesellschaft, das etabliert sich alles so, es ist Tag und Nacht, das ist nur noch, ja, es brennt Licht, das ist Nacht, es brennt kein Licht, das ist Tag. Ja, aber ansonsten sind die Menschen, ich sag mal, relativ zeitlos, ne? Die wollen alles rund um die Uhr, wenn sie nicht schlafen können oder so, dann möchten die einkaufen können, sag ich mal. Ja, und da gibt es diese Läden, also die werden ja nicht aufgemacht werden oder sowas wird ja nicht geben, wenn nicht auch eine Nachfrage da wäre. Sie wollen alle 24 Stunden, muss dann alles funktionieren, ne? Wenn sie nachts um 3 Uhr, oder sagen wir mal 1, 2 Uhr, so wie jetzt, auf die Idee kommt, komm, lass uns grillen, ja, dann möchten die irgendwo hinfahren können und möchten das Fleisch aus dem Automaten ziehen oder sowas. Ich weiß es nicht, ob das alles so das Wahnsinn ist, ne? Aber so, so tendiert das, ne? So ist die Gesellschaft im Moment gestrickt. Alles nur noch hier so, ne? So, so unpersönlich, das ist so ein Laden, da steht lauter so kalte Automaten drin oder was, mit den ganzen immer quatschen. Ich weiß nicht, ja. Ich glaube, wir sind für die Scheiße eigentlich zu alt. Wir wollen irgendwie eine Unterhaltung. Ich habe immer ein Gesprächsthema, irgendwo kann man immer quatschen an der Kasse. Ja, und wenn es nur so ein kleiner Flirt ist oder was mit der Kassiererin. Aber, weißt du, das fehlt irgendwo. Keine Ahnung. Wow.
1: Ach, genau, ne? Das passt schon alles. Ja, ich hatte auch lieber noch dementsprechend. Ist alles so eine Sache. Ne? Ja, es ist sowieso alles ein bisschen merkwürdig manchmal. Ne? Einerseits, ja, erst haben sie ja angefangen, irgendwann vor Jahrzehnten, ich meine, das, ne? Also früher hast du ja dann auch 18 Uhr oder 18.30 Uhr sowas, ne? Hast du ja fast überall zugehabt, außer irgendwelchen langen Donnerstag oder so, ne? In anderen Zeiten. Und ja, dann sind sie plötzlich, dann haben sie alle bis 10 aufgehabt. Auch teilweise so, so Mediamarkt und sowas, ne? Ja, und jetzt mittlerweile haben die Mediamarkt und wenn nur Saturn oder wie sie alle heißen, dann haben, kannst du froh sein, wenn die um 19 Uhr noch aufhaben, ne? Und auch teilweise andere, in anderen Städten teilweise ist auch dann um 19 Uhr alles zu, ne? Das ist irgendwie auch, finde ich dann auch ein bisschen doof manchmal, ne? Ob man jetzt braucht, ob man jetzt bis 20 Uhr überall oder bis 21 Uhr einkaufen muss, ist eine andere Frage, aber es muss ja auch irgendwo mal eine gewisse Regelung überall mal so ein bisschen sein. Das ist so ein bisschen manchmal in manchen Orten ein bisschen Banane, sag ich mal. Ne? Aber gut, ja, es sind ja auch nicht mehr so viele Läden da, das ist ja das Blöde. Ne? Das finde ich auch ein bisschen doof, dass die ganzen Kaufhäuser und alles so ein bisschen weg sind. Ne? Also für mich war das schöner irgendwie. Egal, Karstadt, Kaufhof, Horten und wie sie alle hießen.
0: Ja, ja. Ja, das ist aber im Zuge dieser neuen Medien und der Internetverkäufe und allem bla bla bla, ist das alles kaputt gegangen. Die Leute sind einfach nicht mehr aus dem Haus gegangen. Und dadurch sind dann nach und nach diese Leben kaputt gegangen. Die haben sich nicht mehr bezahlt gemacht. Kleidung wird alles im Internet gekauft. Ne? Andere Sachen ja auch. Das ist ja auch bei uns hier beim Funk. Wo gibt es denn noch einen Funkladen? Die kannst du suchen. Die kannst du echt suchen. So ein Umkreis, sagen wir mal, von 200, 300 Kilometern, ja, super. Ja, jetzt haben wir hier so ein bisschen so ein Ballungsgebiet. Hier sind ein paar mehr. Ja, was haben wir denn? Funkshop Bielefeld? Ja, Bielefeld hier. Den Funkladen, dann hast du in Düsseldorf hier, hast du den, an der Tankstelle. Ja, dann hast du noch den, der ab und zu mal besetzt ist und ab und zu mal nicht, der alte Höhne in Bochum, ne, der ja jetzt hier in Kaya heißt. Ja, das war es dann aber auch schon, ne. Ja, sagen wir mal, und so anderen Zeiten, so Stoßzeiten hier, da hast du.

0: den Pin noch gehabt hier, Pin-Funk-Shop. Der hat zwar mehr CB-Funk gemacht wie alles andere. Dann hast du den Otto's Funkladen oder Otto's Funkshop, auch in Düsseldorf, der war auch immer gut. Ne? Der hast du wesentlich mehr gehabt. Ja, und heute ist dann eben alles auf diese Internetportale konzentriert. Ne? Diese großen von der Bielefeld, den Date, der ja in den neuen Bundesländern sitzt, ja, und den Dingens hier, den Vivo, ne? Ja, die machen sich ja goldene Nasen. Die haben ja auch für alles und jedes hier irgendwo Rechte gekauft, auch für Restteile von FFJ oder so, weil der ja nicht mehr produziert. Da haben die ja auch so irgendwelche Restbestände noch. Ne? Ja, das sind lauter so Geschichten. Ja, und das macht eben so einen Laden kaputt. Das ist, für Personal brauchst du nicht. Ja, das muss ja auch bezahlt werden. Das müssen alles kosten. Die sparen sich die Läden und machen so alles bei Internet und das läuft.
1: Ja, das stimmt. Viele Läden, was alles weg ist und überhaupt auch Elektronikläden und so. Und jetzt auf Konrad und was weiß ich nicht alles. Aber auch die ein bisschen kleineren und so weiter. Obwohl ich habe jetzt gesehen, dass in Wuppertal ist tatsächlich noch ein Elektronikladen da, K&K Elektronik oder wie die heißen da. Ne? In Wuppertal-Bahnen habe ich letztens gesehen, dass da noch irgendwie so ein kleiner Laden ist. Ja, hatte ich auch noch gar nicht vorher gesehen. Weil durch Zufall letztens war da in Wuppertal, wo ich da letztens war, da haben wir nicht direkt durch die Fußgängerzone gegangen, sondern außen da, wo die Autos quasi fahren, die Straße. Ne? Und da sah ich das, aber ja, das ist auch so eine kleine, die haben da wahrscheinlich auch so Lautsprecher und so ein paar Bauteile, ich glaube ein bisschen CB-Funk auch noch irgendwie oder so, ne, aber so mit Amateurfunk, glaube ich, machen die wohl auch nichts, ne. Aber das hatte ich durch Zufall gesehen, ne, weil ich jetzt gar nicht mehr so großartig wusste, wo noch Elektronikläden überhaupt noch sind, ne. Die brauchte ich jetzt im Moment nicht, aber man guckt ja dann doch schon mal, wenn man sowas sieht.
0: Ah, gibt es ja nicht mehr, Konrad. Kannst du wegen. Apotheke. Gab es ENV. Ja, ENV gab es ja. Und Völkner. Völkner war ja, oder ist da unten irgendwo im bayerischen Raum, glaube ich. Ne? Naja, ja, das waren so die früher, die Kataloge zu Hause. Ne? Konrad-Katalog. War so ein reines Telefonbuch. Ne? Also der ENV auch. Und Völkner, ja gut, er hat zugespammt, ewig mit so kleineren Katalogen oder sowas. Ne? Ja, weiß ich nicht. Dann gab es die ganzen Computerzeitschriften, die es damals noch gab. Teilweise gibt es noch, da ist ja nicht mal Pearl drin gewesen. Ne? Das ist auch bekannt. Pearl. Da gab es auch immer Elektronik und so kleine Gadgets. Ne? Ja. Aber alle nach und nach ist dann eben kaputt gegangen. Ja. Und wenn du heute so ein bisschen guckst und suchst mal bei Amazon, da findest du den ganzen Kram wieder. Ne, so. Die haben sich alle dann bei Amazon eingekauft und irgendwo scheint es dann da noch zu laufen. Ne. Und Amazon
2: jetzt macht die Delta Bravo 0 Delta Oscar und Delta Bravo 0 Tango Tango in Dortmund. Sub-Audioton 67 Hertz.
3: Weißt du Bescheid, ne?
1: Ah, so sieht das aus. Ja, ja, ich kenne die natürlich auch. Also die Elektronik-Dinger sowieso. Völkner war ja, vor wer weiß wie vielen Jahren, ne, als es die noch gab. Ne, die wurden ja dann hinterher von Konrad aufgekauft und dann, ja, weiß ich nicht, damit dann rausgeworden ist. Aber, die hatten ja auch an vielen Ecken Dingern. Dortmund war das ja auch und ja, in Bielefeld auch, das weiß ich noch, da war ich auch mal ein, zwei Mal da ein